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Geht ja gar nicht. 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Hallo! Geht ja gar nicht! Geht ja gar nicht! Ohne Karte in die Oper, ohne Stimmbänder singen, ohne Würmer zum Angeln, ohne Ei im Becher. Das ist wie Nackt im Wind, wie eine Kneipe ohne Wirt, mit einer Windel in der Badewanne, auf Klo ohne Abtropfen. 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Chill mal. Komm mal klar. Hallo. Geht's noch? Geht ja gar nicht. Noch jemand zu Hause?

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1: Mit Annik Vogel, guten Morgen. Der Anschlag im Olympia-Einkaufszentrum jährt sich heute zum 10. Mal. Damals hatte ein 18-Jähriger aus rassistischen Motiven heraus 9 Menschen erschossen und sich anschließend selbst umgebracht. Am Nachmittag soll es eine Gedenkveranstaltung für die Opfer geben. Teilnehmen werden auch der Bundespräsident Steinmeier und die Präsidentin des Bayerischen Landtags Aigner. Um Punkt 17.51 Uhr wird es zudem eine Schweigeminute geben. Für die Dauer wird auch der öffentliche Nahverkehr in München stillstehen. Die AfD könnte bald ihren Status als größte Oppositionspartei in Bayern verlieren. Grund dafür ist das mögliche Ausscheiden eines AfD-Politikers aus der Partei. Ralf Stadler soll sich negativ über führende Parteimitglieder geäußert haben. Bisher bestreitet er es jedoch. Sollte die AfD Stadlers Sitz im Bayerischen Landtag verlieren, wären die Grünen die stärkste Kraft der Opposition. Die Mieten in München bleiben im deutschlandweiten Vergleich die höchsten. Das hat das Kieler Institut für Weltwirtschaft für das zweite Quartal 2026 bekannt gegeben. Durchschnittlich zahlt man für einen Quadratmeter in München 24 Euro Kaltmiete. Deutschlandweit sind die Mieten im Vergleich zu letztem Jahr um 3% gestiegen, besonders stark in Köln, Hamburg und Düsseldorf. Das war das M945 News Update um 9 Uhr.
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1: Guten Morgen!
2: Hallo!
0: Wir wecken euch anders.
1: Sag mal, Laila, nimmst du beim Einkaufen eigentlich einen Korb oder einen Wagen?
2: Ich bin da meistens ein bisschen zu optimistisch.
1: Also einen Korb?
2: Nee, also ich gehe mit gar nichts rein und nach 5 Minuten habe ich dann meine ganzen Arme voll.
1: Klassiker. Gumo zur Frühschicht.
2: Gumo!
1: Passend zu einem schönen Morgen gehen wir jetzt rein mit einem Song, der um Mondlicht geht.
2: Mein
1: Gott. So perfekt.
2: Mondlicht. Moonlight Drive ist das.
1: Von den Doors.
2: Die Türen.
1: Wow. Stell dir vor, du machst die Tür auf und ist da Mondlicht dahinter.

0: Moonlight Drive von The Doors oder Die Türen, wie wir sagen.
1: Drive. Bing, Broom. Broom.
0: Finde ich gut. Wie macht ein Mondlicht?
1: Ja. Das ist gut. Kennst du, also Mond ist ja auch so ein bisschen mystisch.
0: Düster.
1: Düster, genau. Kennst du irgendwelche so alten Geschichten oder Sagen über München?
0: Ja, vielleicht. Also München hat da wohl ein paar.
1: Ja.
0: Aber ich habe, to be honest, also keine Ahnung, was mir da zuerst einfällt, ist das mit dem Fußabdruck vom Teufel in der Frauenkirche.
1: Ja, das ist auch schon mal was. Es gibt aber noch mehr.
0: Ja, und welche das sind, das hören wir gleich.
1: Vorher gibt's Mess.
0: Mess.
1: Ich hoffe, die Sagen sind nicht so messy. Das hier ist Mess, hier ist Tape Toy. Mit Mess.
0: Mess.
1: Mess. Scheiße.

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0: Flora.
1: Flora von Beatty Heart.
0: Wow.
1: Das ist ein ganz schönes Herz, das ist schlägerig. Beatty nämlich.
0: Ja. Das Herz ist schlägerig.
1: Das ist die perfekte Übersetzung.
0: Ich engagiert
1: mich gerne, wenn ihr ein Wörterbuch schreiben wollt. Ich komme vorbei. Jetzt, wo die WM vorbei ist, hat die USA wieder Zeit, sich mit ihren eigenen Problemen zu beschäftigen. Da gibt es ja so einige. Inflation, Zölle, Migration, you name it.
0: Ein Musiker, der sich musikalisch mit den Problemen seines Landes auseinandersetzt, ist Brian Andrews. Der gebürtige Amerikaner textet kompromisslos und sehr ehrlich. So auch in seinem neuen Country-Hit Backwoods Backwards, in dem er mit der Make America Great Again-Bewegung abrechnet.
1: Wenn man den Song hört, fühlt es sich so an, als würde man die Pferde satteln und gemeinsam mit dem Sänger durch die Steppen von Texas reiten.
0: So im Schritttempo und irgendwie auch ein bisschen melancholisch. Und was er uns auf diesem Ausritt erzählt, das hört ihr jetzt. Hier ist Backwoods Backwards von Brian Andrews.
1: Yeehaw!
0: Yeehaw! Howdy, Partner!

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0: östlich von Bergamo. Keine Ahnung, was da so ist. Wahrscheinlich Helmut und Smooth. Von denen ist dieser Song. Ja.
1: Franzi, im Feminismus, da gibt es mittlerweile viele verschiedene Bewegungen und Strömungen.
0: Eine davon ist der intersektionale Feminismus, den sich unsere Kollegin Lena mal genauer angeschaut hat.
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3: Der intersektionale Feminismus ist eine Strömung des Third Wave Feminismus. Die Third Wave legte im Vergleich zu den früheren feministischen Strömungen den Fokus auf Diversität und Individualität. Der intersektionale Feminismus entwickelte sich vor allem aus dem schwarzen Feminismus heraus und wurde maßgeblich von der amerikanischen Rechtsprofessorin Kimberlé Crenshaw geprägt. Sie warf der feministischen Bewegung 1989 ein mangelndes Verständnis für Intersektionalität vor, da sich diese vor allem auf weiße Frauen bezog. Ihr Feminismus ging nicht darauf ein, dass schwarze Frauen nicht nur von Sexismus, sondern auch von Rassismus betroffen sind. Ein intersektionaler Ansatz zeigt dagegen, dass sich soziale Identitäten von Menschen überlappen. Verschiedene Diskriminierungsursachen können zusammenwirken und sich gegenseitig verschärfen. Außerdem bedeutet intersektionaler Feminismus auch, die historischen Kontexte, in denen Ungerechtigkeiten eingebettet sind, zu verstehen. Wie Kolonialisierung, Patriarchat und Klassenkampf. Denn diejenigen, die am stärksten von geschlechtsspezifischer Gewalt und Diskriminierung betroffen sind, sind auch die am stärksten verarmten und marginalisierten Menschen. Schwarze Frauen und Frauen of Color, indigene Frauen, Frauen in ländlichen Gebieten, junge Frauen, Mädchen mit Behinderungen, Gender-Nonkonforme und Transgender-Jugendliche. Der intersektionale Feminismus zeigte uns, dass der Kampf für Gleichberechtigung nicht nur geschlechtsspezifische Ungerechtigkeiten betrifft, sondern dass alle Formen der Unterdrückung abgeschafft werden müssen. In den Worten der amerikanischen Bürgerrechtlerin Fannie Lou Hamer, nobody's free until everybody's free.
0: Hoppla, der intersektionale Feminismus regt also zum kritischen Nachdenken über bestehende Ungleichheiten an.
1: Und fordert einen Zusammenhalt über gesellschaftliche Kategorisierungen hinweg.
0: Falscher Knopf. Ein weiteres Wort mit K wollte ich sagen, ist Katharsis. Das gibt es jetzt hier, zwar auf Englisch, dann schreibt das mit C. Von Kuko und Tokyo Hotel.
1: Krass, die gibt's noch?
0: Ich dachte, die sind durch den Monsun. Scheinbar haben sie es rausgeschafft.

0: Franzi, I bet you look good on the dance floor von Arctic Funkies.
1: Immer doch. Arctic, die Arctic Funkies?
0: Arctic Funkies. Ich habe mich immer gefragt, wie die auf ihren Namen gekommen sind.
1: Weiß ich auch nicht. Roulette oder so. Oder sie haben
0: was ausgepackt.
1: Mystery Wörter gespielt. Wir spielen heute Mystery Star Wars. Keine Ahnung. Ja, wir haben was zum Auspacken. Hier, richtig schön quietschig. Es ist die Star Wars Mystery Figure.
0: Cool.
1: Genau, es ist so eine lustige Metallfigur. Man kann ziehen. Luke Skywalker, Princess Leia, Han Solo, Chewbacca, Obi-Wan Kenobi, Sand Trooper, Stormtrooper, The Fighter Pilot, Darth Vader, C-3PO, R2-D2 und zwei Mystery-Figuren.
0: Genannt Fragezeichen, Fragezeichen, Fragezeichen oder Fragezeichen, Fragezeichen, Fragezeichen.
1: Richtig. Die alle anderen sind auch getrademarkt, die Fragezeichen nicht. Also mal gucken.
0: Krass. Welchen hättest du gern?
1: Boah, weiß ich nicht. Ich hab gestern schon irgendwie so gedacht, der Sand Trooper, aber er ist einfach nur der Stormtrooper mit so einem orangenen Ding. Ist das auch ein bisschen... Er ist so, also R2-D2 wäre auch cool, aber ich glaube, man kann sich so ein bisschen hier erfühlen. Mhm. Das waren auch die letzten zwei in meinem Leben.
0: Wirklich?
1: Ja.
0: Krass.
1: Genau. Machen wir auf, oder?
0: Ja, wir machen auf. Ich glaube, ich habe auch nicht den R2-D2 leider.
1: Boah, hier ist ein großer Zettel.
0: Und es ist nicht von Blue Ocean.
1: Das ist nicht. Oh, ich glaube, ich habe ein bisschen weirden Luke Skywalker. Ja, ich habe Luke Skywalker. Ich dachte kurz, es wäre Obi-Wan Kenobi, aber er hat keinen Mantel an, deswegen... Was hast du?
0: Ah ja, ich habe Obi-Wan Kenobi.
1: Ach, Mensch.
0: Ja, Mensch.
1: Ja, Obi-Wan Kenobi. Liebe Grüße.
0: Aber er ist sehr schwer und sehr hochwertig, muss ich dazu sagen. Aber wie so ein Briefbeschwerer.
1: Ja, das ist, wirkt auch so ein bisschen wie so eine Figur, die in so einem, so bei deinem Onkel in der Modelleisenbahn im Keller so auf dem... Rasen steht. Der wartet jetzt auf den RE12 oder so.
0: Der kommt an Weihnachten
1: so.
0: Und an Christbaum.
1: Ja.
0: Ja, das ist gut. Ich werde den aufsparen.
1: Ja. Und dann? Du wirst ihn als Briefbeschwerer jetzt benutzen.
0: Vielleicht. Ja, der ist wirklich sehr schwer. Also hört man das? Ja, der ist sehr schwer.
1: Ja, ja, cool.
0: Ich glaube, ich werde den irgendwo hinstellen. Ich finde, er sieht sehr cool aus mit seinem braunen Mantel und so. Wie ist bei dir?
1: Ja, meiner ist halt einfach nur so eine weiße Jacke an. Das ist halt Luke Skywalker.
0: Ja.
1: Ich finde Luke Skywalker, also sorry an alle Luke Skywalker-Fans, ich finde Luke Skywalker ein bisschen ass. Obi-Wan Kenobi viel cooler.
0: Finde ich auch.
1: Sag ich.
0: Ja.
1: Ja.
0: Ja, Mensch.
1: Huch. Außerdem ist er verliebt in seine Schwester.
0: For real.
1: Aber ist ja nochmal gut gegangen in der Hinsicht. Also.
0: Genau, eben, ja.
1: Was jetzt auch gut geht, ist der nächste Song.
0: Das ist
1: Savage Habits von Little Shalimar featuring Bun B. Killer Mike.
0: Killer Mike.
1: Doch, schon Doppel-L. Ich dachte kurz, es ist hier nur ein L. Aber es sind doch zwei L. Ja, hier ist der Song.

0: Les Étoiles von Melody Gardot hier in der Frühschicht auf M94.5. Ich weiß leider nicht, was Frühschicht auf Französisch heißt.
1: Ich auch nicht. Naja, was ich dafür schon weiß, ist, was in der nächsten Stunde so für Musik läuft.
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1: The Last Dinner Party hat mich durch mehrere Klausurenphasen gebracht und jetzt auch hier durch die Frühschicht. Das ist Come All You Beasts.
0: Punkrock muss nicht immer trashy sein, der hier hat's aber trotzdem im Namen. Spermelhaufen von unerwünscht.
1: Bei uns sind sie trotzdem erwünscht.
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1: Und hier gibt's jetzt erstmal noch Prism von Holy Esk.
0: Holy!
1: Das ist nicht gesponsert von Holy.
0: Nein!
1: Das ist nur der Song. Der heißt einfach... Ach so, nee, es ist der Interpret. Der heißt Holy Esk. Aber wir haben leider keinen Rabattcode für Holy. Wollte ich nur mal kurz noch sagen. Ja. Keine Werbung.
0: Keine Werbung.
1: Tschüss. Bis gleich.

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1: Mit Anna Guling, guten Morgen. Der Anschlag im Olympia-Einkaufszentrum jährt sich heute zum 10. Mal. Damals hatte ein 18-Jähriger aus rassistischen Motiven heraus 9 Menschen erschossen und sich anschließend selbst umgebracht. Am Nachmittag soll es eine Gedenkveranstaltung für die Opfer geben. Teilnehmen werden auch der Bundespräsident Steinmeier und die Präsidentin des Bayerischen Landtags Aigner. Um Punkt 17.51 Uhr wird es zudem eine Schweigeminute geben. Für die Dauer wird auch der öffentliche Nahverkehr in München stillstehen. Die AfD könnte bald ihren Status als größte Oppositionspartei in Bayern verlieren. Grund dafür ist das mögliche Ausscheiden eines AfD-Politikers aus der Partei. Ralf Stadler soll sich negativ über führende Parteimitglieder geäußert haben. Bisher bestreitet er es jedoch. Sollte die AfD Stadlers Sitz im Bayerischen Landtag verlieren, wären die Grünen die stärkste Kraft der Opposition. Der Bayerische Landtag hat darüber debattiert, ob bei Verwaltungsakten vermehrt künstliche Intelligenz eingesetzt werden soll. Die Regierungsparteien CSU und Freie Wähler befürworten das, um rechtliche Verfahren effizienter zu machen. Sie fordern den KI-Einsatz nicht nur bei Anträgen mit eindeutiger Rechtslage, sondern auch bei Entscheidungen mit Ermessensspielraum, zum Beispiel bei Bauanträgen. Von Seiten der Opposition gibt es Kritik. Der SPD-Rechtsexperte Arnold etwa mahnte, sachgerechte Abwägungen könne und dürfe nur ein Mensch machen. Das war das M945 News Update um 10 Uhr.
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3: Hallo! Wow.
4: Sag mal, Franzi, glaubst du, verlorene Socken vermissen ihre Sockenpartner?
5: Ja, natürlich. Das erklärt, warum die immer so traurig ausschauen.
4: Socken sehen überhaupt nicht traurig aus.
5: Doch, wenn sie alleine sind, schon.
4: Na, vielleicht sollte ich mehr drauf achten.
5: Ja, finde ich, ja.
4: Tut mir jetzt ein bisschen leid, meinen Socken gegenüber.
5: Aber, Guten Morgen auf alle Fälle.
4: Guten Morgen in der Frühschicht.
5: Wenn ihr jetzt gerade noch eine einzelne Socke sucht, dann hört doch einfach den nächsten Song. Wenn ihr so, also vielleicht, ich habe so eine Sockenschublade, da habe ich auch manchmal einfach so einzelne Socken, aber dann sind da so viele Socken drin, dass ich die andere Socke auch nicht mehr finde.
4: Ja, ich kombiniere die dann beliebig.
5: Ja, das ist glaube ich, die beste Option. Oder einfach immer nur dieselben Socken, also die gleichen Socken, mehrfach haben, dann ist es scheißegal.
4: Genau, das
5: einfach nur schwarze Socken zum Beispiel haben und dann kannst du, ist es quasi egal, musst du nicht mal zusammenlegen, kannst einfach zwei rausnehmen.
4: Das Wort zum Mittwoch.

0: Pandora von Xai und Azadi hier in der Frühschicht auf M95.
1: Crazy. Ja, bei Sprichwörtern, da denke ich ganz oft, dass sie so aus dem Mittelalter kommen oder aus Märchen. Aber das stimmt gar nicht.
0: Ganz viele sind noch gar nicht so alt, also jetzt nicht Mittelalter alt, und haben ihren Ursprung im Militär.
1: Crazy shit.
0: Das kommt, glaube ich, nicht aus dem Militär.
1: Na, welche Sprichwörter aber militärischen Ursprung haben, das hören wir gleich davor. Next Time von Curtis Harding.
0: Woo!

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0: Hund und ich war das. Ich habe gar keinen Hund, aber der Song heißt trotzdem so. Das war Chakamak hier in der Frühschicht auf M95.
1: Wow.
0: Mhm.
1: Ja, also jetzt wollen wir mal den nächsten Programmpunkt hier in Angriff nehmen.
0: Moment mal, in Angriff nehmen? Das klingt ja ganz schön militärisch.
1: Das stimmt. Von solchen militärischen Ausdrücken haben wir im Deutschen tatsächlich sehr, sehr viele. Mehr dazu erzählt euch unsere Kollegin Sophia Boll.
2: Hey du, sag mal, wie ist das jetzt eigentlich genau?
3: Für eine Aufgabe schwere Geschütze auffahren, in der Hitze des Gefechtes etwas vergessen oder in der Vorlesung unterm Radar fliegen. Unsere Alltagssprache ist voll von ursprünglich militärischen Begriffen. Viele Redewendungen klingen dann sehr kriegerisch, bei anderen ist der Ursprung viel schwieriger zu erkennen. Der Ausdruck, dass etwas Gewöhnliches 0815 ist, kommt zum Beispiel von einem Maschinengewehr. Dieses Gewehr wurde 1908 eingeführt und 1915 verfeinert. Deswegen 08 und 15. Es gehörte jahrzehntelang zur Standardausrüstung der deutschen Armee und durch den Ersten Weltkrieg kannten es viele in der Bevölkerung. Es war also etwas ganz Normales, komplett gewöhnlich eben. Ein anderes Beispiel ist Bombenwetter, das wir mit einem schönen, sonnigen Tag verbinden. Es kommt aber daher, dass Piloten im Zweiten Weltkrieg nur bei wolkenlosen Nächten Angriffe geflogen sind, um ihr Ziel besser zu sehen. Also eine sehr düstere Wortherkunft. Genau wie der Begriff Blockbuster, der heute große Kinoerfolge bezeichnet. Blockbuster waren Fliegerbomben im Zweiten Weltkrieg, die ganze Wohnblöcke zerstören konnten. Heute sind es die großen Actionfilme, die einschlagen wie eine Bombe. Und es gibt noch viele weitere Beispiele. Militärische Vokabeln beeinflussen auch, wie in der Politik gesprochen wird. Denken wir an die offene Feldschlacht in dem FDP-Strategiepapier aus dem Jahr 2024 oder an die Bazooka von Olaf Scholz, mit der er Corona-Hilfen stellte. Das Ganze ist auch nichts Neues. Seit der Antike schleichen sich Militärbegriffe in die Alltagssprache ein. Stichwort trojanisches Pferd. All die kriegerischen Ausdrücke konnten sich ausbreiten, weil Soldaten häufig übers Land zogen und in Dörfern und Städten Halt machten, um sich auszuruhen und zu verpflegen. Durch den verpflichtenden Wehrdienst kam auch fast die Hälfte der Bevölkerung mit diesen Vokabeln in Kontakt. Und nicht zu guter Letzt verbreiteten epische Kriegsromane und Filme solche Ausdrücke weiter. Das Deutsche ist bei weitem nicht die einzige Sprache, die Militärjargon im Alltag benutzt. Ganz im Gegenteil. Jede Sprache hat ihre eigenen Ausdrücke, um alltägliche Dinge kriegerisch und dramatisch klingen zu lassen. Jetzt, wo ihr Bescheid wisst, achtet gerne mal darauf, wie häufig euch militärische Begriffe begegnen. Und vielleicht hilft dieses Bewusstsein auch bei einer etwas weniger kriegerischen Sprache.
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0: The Last Dinner Party mit, wie es hier steht, Come All Your Beats. Man könnte meinen, dass es der Song vielleicht auch Big Dog heißt. Ich glaube, ich bin da was Großem auf der Spur.
1: Ich glaube auch, dass du was Großem auf der Spur bist, um ehrlich zu sein.
0: Ich fact-checke, ne? Ich fact-checke alle unsere Musiktitel.
1: Ja, wichtig. Aber viel wichtigere Frage, Franzi, warst du in letzter Zeit mal auf dem Marienplatz?
0: Ja, letzte Woche.
1: Krass. Ja, der Fischbrunnen dort direkt unter dem Rathaus. Ich weiß jetzt nicht, ob dir das aufgefallen ist, aber er ist abgeschaltet.
0: Ist mir tatsächlich aufgefallen.
1: Boah. Ja, und dafür gibt es einen ganz bestimmten Grund. Wassermangel in München.
0: Der letzte Frühling und Winter war einfach so trocken, dass unsere Haupttrinkwasserquelle im Mangfalltal nur noch 60-70% des Üblichen liefern kann. Und so viel geregnet hat es jetzt im Sommer auch noch nicht.
1: Und deswegen macht die Stadt jetzt was dagegen. Ein Beispiel ist eben das Abschalten von Zierbrunnen, wie dem beliebten Fischbrunnen oder auch große grüne Flächen, die der Stadt gehören, werden nicht mehr bewässert.
0: Und auch wir als Privatpersonen können der Stadt helfen, denn private Haushalte sind für ungefähr 2/3 des Wasserverbrauchs in der Stadt verantwortlich.
1: Und damit auch ihr mithelfen könnt und dem Wassermangel in der Stadt entgegenwirken könnt, haben wir noch ein paar Tipps zum Sparen zusammengestellt. Erster Tipp, Geschirrspüler und Waschmaschinen nur voll beladen einschalten. Bei mehreren kleinen Waschgängen wird mehr Wasser verbraucht.
0: Zweiter Tipp, schaut mal bei euch zu Hause, ob ihr schon wassersparende Duschköpfe oder Wasserhähne eingebaut habt. Die verbrauchen durch einen speziellen Filter nämlich weniger Wasser.
1: Werde ich mir vielleicht mal anschaffen, klingt gut. Und Tipp drum Nummer 3, wenn ihr Gemüse wascht, macht das am besten einfach in einer Schale und nicht unter fließendem Wasser. Und so kann es klappen, so kann jeder seinen kleinen Beitrag leisten.
0: Genau, macht das mal und dann haben wir hoffentlich bald alle wieder genug Wasser.
1: Ja, und dann muss niemand mehr fragen, wer ist schuld?
0: Genau.
1: Schuld?
0: David Byrne und St. Vincent, glaube ich, die sind schuld.
1: Ja, ich glaube auch.

0: Der Fisherman.
1: Ich glaube, der Fisch wurde gefangen jetzt am Ende.
0: Ich glaube auch. Aber von Son and the Wolf.
1: Ja.
0: Ja, wurden die gefangen. So ist das nämlich. Aber wir haben hier keine Fisherman's da, sondern nein, wir haben Besuch.
1: Hallo.
0: Hallo.
1: Hallo.
0: Anna, du hast uns was mitgebracht.
1: Ja, genau. Und zwar habe ich ein kleines Spiel für euch vorbereitet.
0: Juhu.
1: Es geht nämlich um Kinderserien.
2: Oh.
1: Ja. Genau, ich habe Intros rausgezogen und ihr könnt dann mal, oder wir gucken gleich mal, wer von euch schneller die errät.
2: Okay, okay.
1: Okay,
2: wie viel gibt's? 5 Stück?
1: Genau, ja.
2: Okay.
1: Okay. Geht's los?
0: Ja,
1: okay.
0: Wenn dann ihr bereit seid, geht's los.
1: Ja. Yakari.
2: Ja, okay.
1: Sehr gut, ja.
2: Das habe ich nicht so viel geschaut.
1: Yakari.
0: Ja, okay.
3: Ist dein Freund mal in.
2: Ja, Banger.
0: Ich habe aber gar kein Yakari geguckt, muss ich ehrlich sagen. Ich kannte nur das Intro von Hörspiels von Freundinnen. Und ich fand das Intro immer sehr cool, aber die Serie hat mich nie persönlich so abgeholt.
1: Ja.
0: Unsere Biolehrerin im Gymnasium, die war totaler Yakari-Fan.
1: Süß.
0: Und dann vor den Sommerferien haben wir immer in der 9. oder 10. Klasse oder so dann Yakari noch geschaut.
2: Das ist ja
0: ultra cute.
2: Wir haben dann nur so Dokus über die Katakomben in Rom angeschaut oder so.
0: Ja. Mensch. Aber Doku auch.
2: Ja.
0: Cool. Ja. Okay.
2: Nächstes, oder?
0: Ja. Oh, fuck, das kann ich. Ja.
2: Richtig.
0: Hab ich auch nicht so viel geschaut.
2: Ach so, da ist der.
0: Ich hab die Namen rausgeschrieben.
2: Ja, gut, ja, sonst wäre es so einfach, ne?
0: Ich finde auch, sonst wüsste man ja Bescheid.
2: Ja, okay. Nee, fand ich auch immer ein bisschen weird irgendwie, weiß ich nicht. Das hat mich auch nicht so abgeholt.
0: Ja. Okay. Nächstes? Ich bin bereit.
2: Ja. Okay.
3: Es gibt 6 Wochen vor.
2: Phineas und Ferb.
0: Oh mein Gott.
2: Ja. Ich bin Phineas und Ferb Ultra.
0: Das geht nicht.
2: Ich glaube,
0: so
2: also, das habe ich sehr viel geschaut. Und ich habe auch irgendwann mal noch so, das ist so, habe ich so nebenbei immer laufen lassen, habe ich auch dann so alle Folgen Phineas und Ferb, die so auf Disney Plus und so sind,
0: ja,
2: so vor 3-4 Jahren oder so mir noch angeschaut.
0: Das ist krass. Das ist krass.
2: Ja. Weil die sind, also ich finde, Phineas und Ferb ist auch eine von so Serien, die eigentlich für Kinder sind, aber auch für Erwachsene eigentlich
0: auch funktionieren.
2: Ja, also es ist jetzt nicht so Kategorie Simpsons, die eigentlich für Erwachsene sind, aber ich finde, Phineas und Ferb kann man als Erwachsener auch noch sehr gut anschauen.
0: Ja, checke.
2: Ja.
0: Okay, dann haben wir noch 2 und da steht
2: 2-1.
0: 2-1 für dich.
2: Ja.
0: Okay.
3: Alles klar, Kinder!
2: SpongeBob.
0: Mein Gott. Ja. Du bist so gut. Ich habe auch keinen SpongeBob geguckt, verdammt. Aber eigentlich sollte ich das Intro kennen.
2: Ja.
0: SpongeBob Schwammkopf. Ja. Okay. Oh mein Gott, das ist das Letzte. Franzi, ja, du bist zu gut für mich.
3: Ja,
0: Biene Maier.
2: Ja,
0: richtig. Die hab ich viel geguckt.
2: Ja, ich auch.
0: Ich fand Biene Maier ein bisschen traurig. Willi hat mich immer ein bisschen traurig gemacht. Ich kann nicht genau sagen, woran es liegt.
2: Ich hatte Biene Maier auf DVD, aber nur so ein paar Folgen. Und da war so eine Folge mit einem Waldbrand. Und das war ultra dramatisch. Ja.
0: Okay.
2: Ja,
0: checke. Ich hatte immer Angst vor der Spinne. Das war gruselig.
2: Ja.
0: Das verstehe ich. Ja, aber Franz, ich würde sagen, dann hast du haushoch gewonnen.
2: Jawohl.
0: Anna, kanntest du alle von den Intros?
1: Ja, also schon, aber ich muss sagen, Phineas und Ferb zum Beispiel habe ich früher nie geschaut.
0: Ich
2: krass,
0: auch nicht, ja. Ich nur
2: krasse
0: manchmal.
2: Sache.
0: Ja.
2: Ja, also eigentlich, ich habe auch immer nur zu Kika geschaut, aber dann, als es den Disney Channel gab, durfte ich mir auch das angucken.
0: Okay.
1: Ja, ich war auch Kika-Kind.
0: Ja. Ja, sehr cool. ja.
2: Okay, cool. Dann, ja, Banger.
0: Danke fürs
1: schön
0: Mitspielen
1: war's.
0: Auf jeden Fall. Danke dir.
2: Danke fürs Mitbringen.
0: Finde ich auch. Schön war's. Wir hatten wahnsinnig viel Spaß, würde ich sagen. Und bis zum nächsten Mal.
1: Ja.
0: Ciao.
2: Hier gibt's jetzt Downtown Mayors Good Night und weiter kann ich den Titel nicht lesen, weil
0: es
2: abgeschnitten ist
0: und
2: bei mir.
0: Und es ist von You Say Party, We Say Die.
2: Traurig auch ein bisschen.

0: Fährst du oft Uber? Nee. Ich auch nicht. Also außer es muss sein oder so.
1: Ja.
0: Ja. Ja, aber viel, viel wichtigere Frage. Hast du eigentlich eine Pflanze?
1: Ich habe nicht nur eine Pflanze. Ich habe zwar, nee, ich habe nie gezählt, wie viele Pflanzen ich habe, aber ich habe bestimmt so 15 bis 20.
0: Und haben die überlebt, deine Pflanze?
1: Ja, die meisten schon.
0: Das ist gut.
1: Manchmal haben die so ihre Eigenheiten, aber...
0: Das ist okay. Ich finde, die dürfen auch ihre Eigenheiten planen.
1: Ja.
0: Also viele Pflanzen. Weil so der Stereotyp bei Studis ist ja schon, dass der Schimmel im Kühlschrank in manchen WGs länger lebt als die Geranien auf dem Balkon.
1: Geranien auch hässlich.
0: Ich finde auch.
1: Ja. Also finde ich okay, wenn die sterben. Aber unsere Redakteurin Josephine, die hat nicht nur einige Pflanzenleben auf dem Gewissen. Nein, sie hat auch eine Empfehlung für alle ohne grünen Daumen.
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4: Sie hat den Monster-Rap-Body mit dem Monster-Rap-Blick und ihr Monster-Rap-Boom-Boom. Gib mir den Kick, sie ist ein Ahornstabgewächs. Die Monstera. Die Monstera ist eine der beliebtesten Zimmerpflanzen in Deutschland. Auf eBay gibt es einen boomenden Ableger- und Pflanzenhandel. Und das absolut zu Recht. Insgesamt gibt es so 30 bis 60 Arten. Aber die Art, die sich hauptsächlich in unseren Wohnungen regelt, ist die Monstera Deliciosa. Und dieser Name spricht doch eigentlich für sich. Zu Hause ist diese deliziöse, immergrüne Kletterpflanze ursprünglich in den tropischen Gebieten in Mittel- und Südamerika. Und ja... Eben auch im fünften Stock in Münchner Studiwohnungen. Angefangen auf dem Fensterbrett mit kleinen herzförmigen Blättern kann die Monstera mehrere Meter hoch werden und ihren Blättern einen punkigen, zerlöcherten Look verleihen. Ungefähr so, wie wenn man in der Pubertät entscheidet, dass Jeans nur zerrissen tragbar sind. Ausgewachsen bringt sie dann nicht nur Dschungelfeeling in die Wohnung, nein. Für Aquariumsbesitzer kann sie sich auch noch richtig nützlich machen. Denn die Luftwurzeln der erwachsenen Pflanze können in Aquarien angebracht werden und dort fängt sie ganz brav an, Giftstoffe aus dem Wasser zu ziehen und als Nahrung zu verwerten. Aber vor allem, die Monstera verzeiht so viel. Mehr als das Prüfungsamt der LMU. Das pflegeleichte Exemplar in meiner Wohnung zum Beispiel hat ein besonders schweres Leben. Meine Monstera ist nämlich in einer ganz toxischen Beziehung gefangen. Ein paar Wochen kümmere ich mich rührend um sie. Wirklich. Ich staube ihre Blätter ab, ich suche nach dem perfekten Dünger und gieße nach einem streng kalkulierten Plan. Und dann, wenn sie sich an dieses Luxusleben gewöhnt hat, bam, Prüfungsphase, Arbeitsstress, Liebeskummer. Ich vergehe in Leid und Kummer und die Monstera darf auf nicht mal eine Sekunde Aufmerksamkeit mehr hoffen. Dürre, Hitze, Insektenbefall. Aber egal wie lange diese Phasen andauern und ihre Blätter schon langsam braun werden, einmal Erde ausgetauscht und mit bisschen Wasser beträufelt, tada, sie erstrahlt wieder aufrecht in einem satten Grün. Es wäre nichts gewesen. Deshalb, liebe Monstera, danke, dass du keine Mimose bist. Ich liebe dich.
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0: Ja, ich möchte auch reden. Mir wird hier einfach der Mund verboten.
1: Tut mir so leid, ich habe mit so wenig Elan drauf gedrückt, dass der Knopf nicht angegangen ist.
0: Ich wollte eigentlich sagen Broken Bones von Krix.
1: Von Krix. Genauso hat es gemacht, als die Knochen gebrochen sind.
0: Ja, ich glaube auch. Ja, es ist 10.51 Uhr. Ich muss gähnen. Das heißt, die Frühschicht ist vorbei.
1: Ja, schön war. Ja.
0: So schön, dass ich mich jetzt gleich wieder an mein Bettchen lege.
1: Oh ja.
0: I wish. Ich muss leider weiterarbeiten.
1: Verdammt.
0: So ein Quatsch.
1: Ja, aber davor, bevor wir uns nicht in unser Bettchen legen, bleibt uns noch zu bedanken bei ganz fantastischen Leuten. Nämlich in der Redaktion waren das heute
0: Caitlin Bishop.
1: Ruth Bonja,
0: Paul Amthor,
1: Lena Eggers,
0: Sophia Boll
1: und Josefine Holm.
0: Dankeschön. Die Sendeleitung hatte nicht Jake Stüter, wie das hier steht, sondern Florim Schicchiri.
1: Danke, Florim.
0: Danke. Und hier im Studio unterstützt haben uns Annik Vogel und
1: Anna Guling,
0: die das ab jetzt von Annik übernehmen wird. Könnt ihr euch darauf freuen.
1: Herzlich willkommen, Anna. Ja.
0: Genau. Und um die Musikauswahl haben sich heute Cat, Gunter, Reveal und Ruth von Jahr gekümmert.
1: Dankeschön.
0: Vielen lieben Dank.
1: Und danke dir, Franzi, fürs Moderieren.
0: Danke, Laila, fürs Moderieren.
1: Schön gewesen. Ich habe viel Spaß beim Auspacken gehabt.
0: Genau. Luke Skywalker wird jetzt, weiß ich noch nicht. Man könnte den, glaube ich, so richtig gut so an die Decke kleben, weil der so klein ist.
1: Dann von da oben runter.
0: Ja, nee, das ist dann so, weißt du, so ein Easter Egg, was dann Leute, die mich zu Hause besuchen, finden oder auch vielleicht nicht. Und dann sind die Leute so, oh mein Gott, hast du bei Franzi den kopfüberhängenden Luke Skywalker an der Decke gesehen? Und dann sind die anderen Leute so, nein, habe ich nicht gesehen, weil sie nicht aufmerksam genug waren.
1: Ich muss sagen, ich stimme zu. Und damit würde ich sagen, tschüss.
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1: Hallo und herzlich willkommen alle miteinander. Hier ist Simon und ihr hört die Teststrecke auf M94.5. Wir haben heute wieder, wie immer, eine Menge Musik für euch. Ich kann fast garantieren, dass ihr was Neues für eure Playlist findet. Und wir starten direkt rein mit dem News-Update.
2: 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Guten Morgen. Der Anschlag im Olympia-Einkaufszentrum jährt sich heute zum 10. Mal. Damals hatte ein 18-Jähriger aus rassistischen Motiven heraus 9 Menschen erschossen und sich anschließend selbst umgebracht. Am Nachmittag soll es eine Gedenkveranstaltung für die Opfer geben. Teilnehmen werden auch der Bundespräsident Steinmeier und die Präsidentin des Bayerischen Landtags Aigner. Um Punkt 17.51 Uhr wird es zudem eine Schweigeminute geben. Für die Dauer wird auch der öffentliche Nahverkehr in München stillstehen. Die AfD könnte bald ihren Status als größte Oppositionspartei in Bayern verlieren. Grund dafür ist das mögliche Ausscheiden eines AfD-Politikers aus der Partei. Ralf Stadler soll sich negativ über führende Parteimitglieder geäußert haben. Bisher bestreitet er es jedoch. Sollte die AfD Stadlers Sitz im Bayerischen Landtag verlieren, wären die Grünen die stärkste Kraft der Opposition. Der Bayerische Landtag hat darüber debattiert, ob bei Verwaltungsakten vermehrt künstliche Intelligenz eingesetzt werden soll. Die Regierungsparteien CSU und Freie Wähler befürworten das, um rechtliche Verfahren effizienter zu machen. Sie fordern den KI-Einsatz nicht nur bei Anträgen mit eindeutiger Rechtslage, sondern auch bei Entscheidungen mit Ermessensspielraum, zum Beispiel bei Bauanträgen. Von Seiten der Opposition gibt es Kritik. Der SPD-Rechtsexperte Arnold etwa mahnte, sachgerechte Abwägungen könne und dürfe nur ein Mensch machen. Das war das M94.5 News Update um 11 Uhr.

0: Es ist 11.05 Uhr und ihr hört die Teststrecke auf M95 mit Simon. Ich laufe ja morgens immer an so einer Burschenschaft vorbei. Manchmal sehe ich die Burschen sogar raus oder reingehen. Das sind junge Männer, die in meinem Alter etwa, mit komischen Mützen und so Bannern um die Brust. Ich habe mich gefragt, wie es ist, Bursch zu sein. Mehr dazu erfahrt ihr gleich. Jetzt aber erst noch Musik.
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0: Das ist Tunnel Vision von DVR. Dieser Newcomer kommt aus Schottland und hat bereits ein Feature von Kenny Beats auf dieser EP. Und das ist Go Waste My Time von Team Jesus and the Gene Teasers. Diese all-female australische Rockband hat einen tollen Namen zum Aussprechen für mich.
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0: Jetzt aber erstmal Lying Through Your Teeth

Das war Get Away From Me von Julia Jacklin und ihr hört die Teststrecke auf M94.5 mit Simon. Bestimmt habt ihr schon mal von Burschenschaften oder anderen Arten von Studierendenverbindungen gehört. Wenn ihr selbst nie mit einer was zu tun hattet, kennt ihr ja vielleicht den ein oder anderen Kommilitonen oder sogar eine Kommilitonin, die in einer Verbindung wohnt. Vielleicht aber wisst ihr nur von bestimmten Leuten, dass sie in einer Verbindung sind, habt mit denen aber eher weniger Kontakt. Das kann gut sein, weil man als Mitglied bei manchen Verbindungen sehr viel Zeit und Energie investieren muss. Da bleibt höchstens noch Zeit für die Uni. Genau diesen Eindruck habe ich bekommen, als ich mit einem Experten und ehemaligen Mitgliedern gesprochen habe. Mich hat nämlich interessiert, wie das Leben in einer Burschenschaft oder im Chor aussehen kann. Die ganze Recherche gibt es jetzt auf m495.de. Also schaut rein, wenn ihr aus Halbwissen Dreiviertelwissen machen wollt. Wir machen jetzt weiter mit Musik und hören Barack Obama von Erdmöbel.

Das war Go Waste My Time von Teen Jesus and the Gene Teasers. Und ihr hört die Teststrecke auf M95.5 mit Simon. Paare, die sich das Bett teilen, schlafen besser. Mutige These, finde ich. Aber anscheinend wissenschaftlich belegt. Ein Team, angeführt von Forscher Henning Johannes Drews von der Uniklinik Kiel, hat dazu eine kleine Studie gemacht. 12 junge und gesunde Paare haben teilgenommen. Dafür mussten sie 4 Nächte in einem Schlaflabor verbringen. Manchmal alleine, manchmal zu zweit. Ergebnis der Untersuchungen? Die für den Schlaf wichtigen REM-Phasen waren länger und ungestörter, wenn die Paare zusammengeschlafen haben. Die Forschenden vermuten, dass besserer REM-Schlaf vieles fördert, zum Beispiel emotionale Ausgeglichenheit oder Kreativität. Und je tiefer die Beziehung, desto mehr passen die Paare anscheinend ihre Schlafmuster aneinander an. Was aber noch nicht so klar ist, lässt sich das Ganze auch auf ältere Paare übertragen oder wenn eine Person krank ist? Und geschnarcht hat da angeblich auch niemand in der Studie. Das wäre für mich ja der absolute Overkill. Wir machen jetzt auf jeden Fall weiter mit Musik und hören Du Am von Obito.

Es ist 11.45 Uhr und ihr hört die Teststrecke auf M945 mit mir, Simon. Habt ihr Drama in eurem Leben mit einer Person und würdet ihr am liebsten unschöne Dinge ins Gesicht sagen? Wenn ihr bei dem Song I'm Actually Kinda Famous von dem multitalentierten Slater aus den USA mitsingt, könnt ihr vielleicht etwas Katharsis erleben. Mit giftigen Vocals, die von Sprechen bis ins Schreien gehen und einem harten elektronischen Beat, kann man gut Frust ablassen. Oder auch einfach tanzen, bei guter oder schlechter Laune. Für Slater ist es ein Abbrechen mit einem Ex. Der hat sie betrogen und in dem Song spricht sie die Geliebte ihres Partners quasi direkt an. Der Track ist von ihrem Album Worst Girl in America, das dieses Jahr erschienen ist. Hier ist I'm Actually Kinda Famous von Slater.

Das war I'm Going to Have a Child von Heavy Bell und ihr hört die Teststrecke auf M945 mit Simon. Die Sendung neigt sich leider dem Ende zu, also nehme ich die Gelegenheit, um mich bei Anna Gulinger und Annik Vogel für die Unterstützung im Studio und bei der Montagsredaktion für die Musikauswahl zu bedanken. Meine Zeit für heute ist rum und deshalb verabschiede ich mich und wünsche euch noch einen schönen Tag. Jetzt gibt es aber hier noch weiter mit Musik und zwar starten wir rein mit Bad Timing von Dina.

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5: Hallöchen und herzlich willkommen zum Plenum. Heute mit mir, Diana Danica. Aber ich bin nicht alleine.
6: Hallöchen, Lou ist auch noch da. Hallöchen.
5: Genau, und damit herzlich willkommen zum Plenum. Und Lou, ich hatte diese Woche ein Highlight in meinen Nachrichten, Benachrichtigungen von meiner Nachrichten-App, so rum. Nämlich Jens Spahn ist nicht mehr Fraktionsvorsitzender.
6: Weiß, ich saß in der Bibliothek währenddessen, musste lernen, logisch, wie immer. Sehe die Nachricht auf Insta. Steh auf, Zelebrationskippe. Direkt.
5: Oh, ja, check ich. Ich find's wild, dass es genau diese Sache war, die jetzt zu viel war.
6: Nach so viel, ne?
5: Ja.
6: Der Tropfen nach so viel Wasser schon, verrückt.
5: Ja, es ist nicht mal eine Sache, wo er viel Geld verschwendet hat oder sowas.
6: Es hätte so viel mehr Gründe geben können für seinen Abtritt. Aber wenigstens ist er so weit gekommen.
5: Genau. Ich bin gespannt, wahrscheinlich der oder vielleicht auch die nächste wird.
6: Das erfahren wir am 29. Juli.
5: Ist besser informiert als ich. So genau habe ich die Nachricht nicht durchgelesen. Ich habe mich nur gefreut und dann habe ich vergessen weiterzulesen. Fancy, ich bin auf jeden Fall gespannt, wer es wird. Und bis dahin können wir schon mal den nächsten Song reinhören, nämlich Glow von Retro Stephson.

0: selbst Anastasia begegnet und mit ihrer Lebensweise vertraut gemacht wird. Die Bücher werden als Ratgeber für ein gutes und glückliches Leben im Einklang mit der Natur verstanden. Das Ideal ist es, mit seiner Familie einen 1 Hektar großen Familienlandsitz zu gründen und sich dabei selbst zu versorgen. Hannes Müller arbeitet bei der Amadeo-Antonio-Stiftung als Fachreferent für ländliche Räume. Er erklärt dazu:
1: Das Ganze wird eben so hochgehalten, weil die moderne Lebensweise in Städten als etwas Widernatürliches und Schlechtes dargestellt wird. Das Ganze wird dabei aber auch stark untermauert von eben so antisemitischen Narrativen. Ja, auch so verschwörerische Elemente stecken damit drin.
0: Eine dieser Verschwörungen ist, dass Jüdinnen und Juden insgeheim die Welt steuern und die Menschen von dem natürlichen und gesunden Leben auf dem Land wegleiten. Außerdem sollen frühere GeschlechtspartnerInnen einer Frau die Eigenschaften eines Kindes bestimmen, welches später mit einem anderen Mann gezeugt wird. Durch diese Vorstellung soll die Bedrohung der eigenen Rasse erklärt werden. Innerhalb der Anastasia-Bewegung vermischen sich also rassistische und antisemitische mit esoterischen Inhalten. Auch in Deutschland gibt es solche Familienlandsitze. Müller erklärt:
1: Bekannt sind auf jeden Fall mindestens schon mal so 15, 16 Stück. Gibt aber auch viele Verdachtsfälle oder Fälle, wo es eine bestimmte Nähe zur Anastasia-Bewegung gibt.
0: Der größte Familienlandsitz, den es in Deutschland gibt, ist das Goldene Grabo. Er befindet sich in Brandenburg und wird von Markus und Iris Krause geführt. Diesem Landsitz gehört mehr als 80 Hektar Land. Die Anastasia-Bewegung hat außerdem starke autoritäre Tendenzen. Die Demokratie wird als Dämonkratie bezeichnet. Sie soll die Menschen gefügig machen. Die Bewegung versucht, auch politisch Einfluss zu nehmen. Einige davon haben es bereits in Kommunalwahlparlamente geschafft. Hannes Müller erklärt, wovon man hier ausgehen muss:
1: Dass die menschenfeindliche Ideologie, die in dieser Bewegung drinsteckt, auch in der Politik sich niederschlägt und in der Politik natürlich auch versucht wird, die voranzutreiben.
0: Wichtig zu beachten ist, dass es den Siedlern nicht um heute geht, sondern sie denken langfristig. Es geht ihnen nicht um Tage, um Wochen oder Jahre, sondern sie planen Jahrzehnte in die Zukunft. Sie wollen die Bürger durch Normalisierung von rechtsextremen und völkischen Ideen überzeugen. Ihr Ziel ist es, Angriffe auf die politische Ordnung durchzuführen.
2: Wenn ihr Beratung, Unterstützung oder Informationen zum Thema Rechtsextremismus braucht, dann könnt ihr euch bei der Bayerischen Beratungsstelle gegen Rechtsextremismus melden.
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0: Das war mehr von OG Chemo und ihr hört das Plenum.
1: Morgen jährt sich zum 10. Mal der rassistische Anschlag auf das Olympia-Einkaufszentrum in München.
0: Am 22. Juli 2016 erschoss ein 18-Jähriger dort und in der näheren Umgebung 9 Menschen. 36 weitere wurden verletzt. Die Mehrheit der Opfer war muslimisch oder hatte einen Migrationshintergrund.
1: Und dennoch stufte das Landeskriminalamt die Tat erst 2019 als politisch motivierte Gewaltkriminalität von rechts ein. Dabei hatten die Auswahl der Opfer und die beim Täter gefundenen Materialien schon lange auf ein rassistisches Motiv hingedeutet.
0: Angehörige und Hinterbliebene kämpften deshalb lange für eine korrekte Benennung des Ereignisses und gegen die Entpolitisierung der Gewalt.
1: Zum 10. Jahrestag des Anschlags gedenkt München den Opfern und ihren Angehörigen. Die Gedenkveranstaltung findet dafür am Mittwoch um 16 Uhr am Denkmal in der Hanauer Straße statt. Zum Tatzeitpunkt um 17.51 Uhr folgt dann eine Schweigeminute mit Kranzniederlegung. Zu dieser Zeit wird auch der Betrieb der Münchner Verkehrsgesellschaft kurz unterbrochen.
0: Auch Hinterbliebene werden bei der Veranstaltung zu Wort kommen, um weiter für die Aufarbeitung der Gewalt und ein würdiges Gedenken einzutreten.

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1: Jonathan Daum. München erinnert morgen an die Opfer des rechtsterroristischen Anschlags am Olympia-Einkaufszentrum. Die Gedenkveranstaltung beginnt um 16 Uhr am Denkmal für euch in der Hanauer Straße. Anlass ist der 10. Jahrestag des Anschlags. Am 22. Juli 2016 hatte ein rassistisch motivierter Täter 9 Menschen ermordet und weitere Personen verletzt. Die meisten Opfer waren Jugendliche und junge Erwachsene. Bei der Veranstaltung sind Reden, eine Schweigeminute und eine Kranzniederlegung geplant. Bayern will knapp 600 Millionen Euro in neue Krankenhausprojekte investieren. Der Ministerrat hat insgesamt 13 zusätzliche Bauvorhaben beschlossen. Mit dem Geld sollen unter anderem Untersuchungs-, Behandlungs- und Pflegebereiche modernisiert werden. Die Projekte werden in die Krankenhausbauprogramme für die Jahre 2027 bis 2031 aufgenommen. Ein großer Teil der Fördermittel soll an Kliniken außerhalb der Ballungsräume gehen. Damit will der Freistaat die medizinische Versorgung besonders im ländlichen Raum langfristig sichern. 5 AbsolventInnen bayerischer Hochschulen erhalten in diesem Jahr den Hightech-Absolventenpreis. Ausgezeichnet werden Abschlussarbeiten aus verschiedenen technischen Bereichen. Die Themen reichen von Robotik und Stromnetzen bis zur Weiterentwicklung von Hüftprothesen. Die Preise sind jeweils mit 2.000 Euro dotiert. Zusätzlich sind 3 Nachwuchsforschende für einen mit insgesamt 30.000 Euro dotierten Preis nominiert. Die Auszeichnungen werden am Donnerstag in der Münchner Residenz verliehen.
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0: Das war Conversations von Maiki.
1: Die Kommunalwahlen sind vorbei und überall in Bayern treten Abgeordnete in Stadträten und Kreistagen ihr Amt an.
0: Aber es gibt noch ein verstecktes Gremium. Eins, das fast niemand auf dem Schirm hat. Eins, das es so auch nur in Bayern gibt.
1: Unser Kollege Basti hat sich das unbekannteste Gremium unserer bayerischen Demokratie genauer angeschaut.
2: Die Demokratie ist in Deutschland föderal aufgebaut, also in verschiedene Ebenen aufgeteilt. Jede davon wird durch ein eigenes demokratisch gewähltes Gremium verwaltet. Die unterste Ebene ist die Gemeinde mit dem Stadtrat und direkt gewählten BürgermeisterInnen. Die höhere Ebene sind die Landkreise mit Kreistagen und den Landräten und darüber das Bundesland mit Landtag. Und über allem steht da natürlich noch der Bund. So ist das eigentlich in allen Bundesländern. Nur ein kleines Bundesland, also eigentlich ein ziemlich großes Bundesland, im Süden des Landes hat mal wieder eine Extrawurst. In Bayern gibt es nämlich ein Parlament mehr. Zwischen Landkreis und Land gibt es hier noch den Bezirk, mit dem Bezirkstag als gewähltes Gremium. Die wurden 1797 in der Pfalz von den Franzosen als Conseil General eingeführt. Ein Teil der Pfalz fiel 1816 dann an Bayern. Die Einwohner wollten aber dieses Gremium behalten, bekamen erst ein Sonderrecht und ab 1828 wurden die Landräte, wie die Bezirkstage damals noch hießen, dann auch in ganz Bayern eingeführt. Nach dem Zweiten Weltkrieg wurden die Bezirke erst nur beratend wieder eingeführt, haben aber ab 1978 wieder die volle Selbstverwaltung. Aber was macht so ein Bezirkstag denn jetzt heute? Dazu habe ich mit Thomas Schwarzenberger, dem Bezirkstagspräsidenten des Bezirks Oberbayern, gesprochen.
3: Unsere Hauptaufgaben sind im Sozialbereich. Als überörtlicher Sozialhilfeträger sind wir zuständig für Leistungen in der Eingliederungshilfe, das heißt für Leistungen für Menschen mit Behinderung. Wir sind zuständig für die Pflege und die psychische Gesundheit der Menschen. Das sind unsere Schwerpunkte. Daneben haben wir noch Kultur, Bildung und ein bisschen was zur Umwelt. Und damit haben wir ganz schön viel zu tun.
2: Ganz schön wichtige Aufgaben also. Immer wenn eine Gemeinde oder ein Landkreis mit einer Aufgabe aus diesen Bereichen überfordert ist, dann springt quasi der Bezirk ein. Trotzdem kennen die wenigsten BürgerInnen den Bezirkstag. Thomas Schwarzenberger möchte das ändern.
3: Wir arbeiten sehr stark daran, dass wir das ein bisschen verändern, dass wir in der öffentlichen Wahrnehmung mehr Raum bekommen. Wir geben ja doch 3,1 Milliarden alleine nur in Oberbayern aus. Und das ist ja doch ein ganz wesentlicher Teil. Und da meinen wir, dass es doch gerechtfertigt ist, dass das ein bisschen mehr Aufmerksamkeit bekommt.
2: Und deshalb kommen jetzt noch ein paar Bezirkstagsfakten für euch. Der Bezirkstag wird zusammen mit dem Landtag alle 5 Jahre gewählt. Im Bezirkstag Oberbayern sitzen aktuell 82 BezirksrätInnen in 14 Fraktionen. Neben den bundespolitisch relevanten Parteien sind dort auch die ÖDP, die Bayernpartei, die Tierschutzpartei, die Basis, die FDP, die Partei und Volt vertreten. Ich hoffe, wir haben heute alle etwas über unser demokratisches System gelernt und kennen uns jetzt für die nächste Landtags- und Bezirkstagswahl bestens aus.
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0: Sehnsucht hier im Plenum um 7:45.
1: An Hochschulen wird gerade immer wieder darüber diskutiert, ob denn Forschung auch militärischen Zwecken dienen darf.
0: Und das klingt erstmal nach einer ziemlich klaren Grenze. Hier zivile Forschung, dort militärische Forschung.
1: Aber in der Realität ist es oft nicht ganz so eindeutig. Eine Drohne kann Medikamente transportieren oder eben militärische Ziele ausspionieren.
0: Bei künstlicher Intelligenz ist es ähnlich. Sie kann bei Naturkatastrophen helfen, aber eben auch in Waffensystemen eingesetzt werden.
1: Einige Hochschulen haben deshalb sogenannte Zivilklauseln. Damit verpflichten sie sich, nur für friedliche Zwecke zu forschen.
0: Gleichzeitig wird aber immer schwerer zu bestimmen, was überhaupt noch rein zivile Forschung ist.
1: KritikerInnen wollen an den Zivilklauseln festhalten. Andere sagen, die aktuelle Sicherheitslage verlange ganz neue Regeln.
0: Klar ist vor allem, die Grenze zwischen ziviler und militärischer Forschung wird immer unschärfer. Und damit wird auch die Debatte an den Hochschulen komplizierter.

0: Feel Good Inc. von Gorillaz hier im Plenum um 7:45. Und wenn ihr öfters das Plenum hört, dann wisst ihr, 7:45 heißt, die Sendung ist leider schon fast vorbei. Ich hatte sehr viel Spaß.
1: Ich auch. Leider viel zu kurz das Ganze.
0: Ja, absolut. Absolut. Aber dafür gibt es die Sendung nächste Woche nochmal. Da gibt es dann mehr Themen. Leider nicht mehr heute, aber ja, besser als nichts. Natürlich wollen wir uns aber noch bei ein paar Leuten bedanken für die coolen Sachen in dieser Sendung, weil alleine hätten das nicht hinbekommen. Da hatten wir bei den Beiträgen aus der Redaktion einmal die Mona Soti,
1: der Bastian Sinner,
0: die Helena Haubner
1: und der Jonathan Daum.
0: Der hat uns auch noch im Studio unterstützt und hatte mit mir gemeinsam die Sendeleitung.
1: Die Musik hat für uns heute Emma Wichmann gemacht.
0: Und moderiert habe einerseits ich, Diana Danike.
1: Und ich, Lou van Roel.
0: Genau. Und das war es an allen Leuten von uns. Wir wollen natürlich auch nochmal euch danken. Vielen Dank fürs Zuhören.
1: Danke für die Aufmerksamkeit. Und hoffentlich bis nächste Woche, mein Lieben. Oder bleibt auf jeden Fall doch weiter dran erstmal.
0: Genau, das könnt ihr natürlich auch machen. Und natürlich nächste Woche einschalten. Dann würde ich sagen,
1: danke euch. Ciao, ciao. 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

0: Gedenkfeier für OEZ-Opfer, Frei soll neuer Unionsfraktionschef werden und Tomatenwurf aus Söder wird geprüft.
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0: Annik Vogel, es ist 15 Uhr. München gedenkt der OEZ-Opfer. Dafür halten unter anderem Bundespräsident Steinmeier und Oberbürgermeister Krause Reden. Um 16 Uhr startet die Gedenkveranstaltung an der Hanauer Straße am Gedenkmal für euch. Vor 10 Jahren hatte ein 18-Jähriger dort 8 Jugendliche und eine erwachsene Frau erschossen, bevor er sich selbst tötete. Die Tat ist lange als Amoklauf eines Einzeltäters betrachtet worden. Erst 3 Jahre später ist die Tat als rechtsextremistisch motiviert eingestuft worden. Thorsten Frei soll neuer Unionsfraktionschef werden. Damit tritt er die Nachfolge von Jens Spahn an. Dieser ist infolge von parteiinternem Druck von seinem Posten zurückgetreten. Spahn hatte sich in der Vergangenheit gegen Leihmutterschaft ausgesprochen. Vor kurzem ist er dadurch jedoch selber Vater geworden. Thorsten Frei ist zuvor Kanzleramtschef gewesen und gilt als loyaler Vertrauter von Kanzler Merz. Ins Amt kommt er offiziell jedoch erst nach der Wahl der Fraktion kommenden Mittwoch. Die Bundesstaatsanwaltschaft hat gegen 4 mutmaßliche Köpfe der Reichsbürgergruppe Königreich Deutschland Anklage erhoben. Vorgeworfen wird ihnen, die Anführer einer kriminellen Vereinigung zu sein. Einem der Männer werden zusätzliche Straftaten wie Steuerhinterziehung zur Last gelegt. Die Gruppierung um die Anführer ist letztes Jahr verboten worden. Sie sieht sich als eigenständiger Staat, der die Rechtsordnung der Bundesrepublik durch ihr System ersetzen will. In der Demokratischen Republik Kongo sind knapp 1000 Menschen an Ebola gestorben. Das berichtet das Nationale Institut für öffentliche Gesundheit. Außerdem seien 2500 Menschen an Ebola erkrankt. Um das zu stoppen, muss man mindestens 90% aller Kontakte bestätigter Ebola-Fälle nachverfolgen. In dem zentralafrikanischen Land liegt die Quote bisher knapp drunter. Ebola ist eine lebensbedrohliche Viruserkrankung. Für den dortigen Erreger gibt es bisher weder eine Impfung noch eine spezielle Therapie. Die Staatsanwaltschaft prüft den Tomatenwurf auf Söder. Am Wochenende ist der bayerische Ministerpräsident mit einer Tomate am Ohr getroffen worden. Ermittelt wird jetzt gegen einen 31-Jährigen. Der Tatverdächtige ist davor nicht strafrechtlich in Erscheinung getreten. Hinter dem Wurf steht wahrscheinlich eher persönliche Unzufriedenheit als eine politisch motivierte Tat. Söder hat sich bisher noch nicht zu dem Vorfall geäußert. Das waren die M94.5 Nachrichten. Es ist 15:02 Uhr.

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0: Gedenkfeier für OEZ-Opfer. Frei soll neuer Unionsfraktionschef werden und Tomatenwurf auf Söder wird geprüft.
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0: Heute im Studio Anna Guling. München gedenkt der OEZ-Opfer. Dafür halten unter anderem Bundespräsident Steinmeier und Oberbürgermeister Krause Reden. Um 16 Uhr startet die Gedenkveranstaltung an der Hanauer Straße am Denkmal für euch. Vor 10 Jahren hatte ein 18-Jähriger dort 8 Jugendliche und eine erwachsene Frau erschossen, bevor er sich selbst tötete. Die Tat ist lange als Amoklauf eines Einzeltäters betrachtet worden. Erst 3 Jahre später ist die Tat als rechtsextremistisch motiviert eingestuft worden. Thorsten Frey soll neuer Unionsfraktionschef werden. Zuvor ist der 52-jährige Kanzleramtschef gewesen. Er gilt als loyaler Vertrauter von Kanzler Merz. Ins Amt kommt er offiziell jedoch erst nach der Wahl der Fraktion kommenden Mittwoch. Damit tritt er die Nachfolge von Jens Spahn an. Dieser ist infolge von parteiinternem Druck von seinem Posten zurückgetreten. Spahn hatte sich in der Vergangenheit gegen die Legalisierung der Leihmutterschaft in Deutschland ausgesprochen. Vor kurzem sind er und sein Partner dadurch jedoch selbst Eltern geworden. Auch aus der Bevölkerung gab es dafür viel Kritik. In der Demokratischen Republik Kongo sind knapp 1000 Menschen an Ebola gestorben. Das berichtet das Nationale Institut für öffentliche Gesundheit. Außerdem seien 2500 Menschen an Ebola erkrankt. Um das zu stoppen, muss man mindestens 90% aller Kontakte bestätigter Ebola-Fälle nachverfolgen. In dem zentralafrikanischen Land liegt die Quote bisher knapp darunter. Ebola ist eine lebensbedrohliche Viruserkrankung. Für den dortigen Erreger gibt es bisher weder eine Impfung noch eine spezielle Therapie. Ex-Bundesverkehrsminister Scheuer wird wegen einer scheinbaren Falschaussage angeklagt. Konkret geht es um eine Aussage im Zusammenhang der gescheiterten PKW-Maut. Vor dem zuständigen Untersuchungsausschuss soll der damalige Verkehrsminister gelogen haben. Scheuer bestreitet diesen Vorwurf. Der CSU-Politiker hatte 2018 Verträge mit den einst vorgesehenen Betreibern abgeschlossen, bevor der Europäische Gerichtshof dem Mautkonzept zugestimmt hatte. Das hat den Staat 243 Millionen Euro an Steuergeldern gekostet. Die Staatsanwaltschaft prüft den Tomatenwurf aus Söder. Am Wochenende ist der bayerische Ministerpräsident mit einer Tomate am Ohr getroffen worden. Ermittelt wird jetzt gegen einen 31-Jährigen. Der Tatverdächtige ist davor nicht strafrechtlich in Erscheinung getreten. Hinter dem Wurf steht wahrscheinlich eher persönliche Unzufriedenheit als eine politisch motivierte Tat. Söder hat sich bisher noch nicht zu dem Vorfall geäußert. Das waren die M94.5 Nachrichten. Es ist 16.02 Uhr.
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3: Ja, willkommen am Mittwoch zur Hörbar hier auf M94.5. Und wir haben vor ein bisschen in der Redaktion gequatscht. Und bei dem vorstehenden Krieg der KI, welchem Lager würdet ihr beitreten? Werdet ihr Team Claude, werdet ihr Team ChatGPT oder doch Team Gemini? Ich sag, wie es ist. Ich bin Team ChatGPT. Aber bevor ihr euch da draußen entscheiden könnt, machen wir einfach weiter mit der Hörbar auf M94.5. Und es geht los mit Little Message von Miles Newman.

0: Das war Little Message von Miles Newman. 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So, ja, für uns steht sie ja gerade alle an. Für manche ist sie vielleicht sogar schon um. Vielleicht steht sie für manche noch bevor. Aber die meisten sind für uns entweder mitten in den Klausuren oder kurz davor. Und ich sage, wie es ist, ich muss danach immer erstmal sehr viel Stress abbauen. Und wie man damit kauft, wie man damit umgeht, ja, das hören wir uns gleich hier in der Hörbar an. Aber was ihr euch eben auch hört in der Hörbar, ist Musik. Und dafür habe ich heute ganz viel für euch dabei.
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0: Ja, smooth, groovy und leichte Claro-Vibes, die gibt's von Aclara von New Guinea. Vom ghanaisch-australischen Genesis Owusu gibt es den funky und bouncing Track Big Dog.
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0: She's away. Nein, she's certainly not away. Das ist Nine Inch Nails zusammen mit Boys Noize in ihrem Track She's Gone Away.

0: Sound Net My Gaze von Foles. 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Viele Studis von euch sind wahrscheinlich gerade in der Klausurenphase. Wir wünschen euch auf alle Fälle alles, alles Gute. Aber wie es manchmal läuft, da gibt's immer ein paar Problemchen. Unser Redakteur Benjamin Bock zeigt euch Versionen mancher Studiengänge, wenn die Studis am Ende dann doch daheim bleiben müssen. Ja, und da ist bestimmt von einige von euch was dabei, wo ihr euch wiedererkennt.
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0: Der Boden ist Lavaspiel.
1: Larry, du musst springen, sonst ist es zu spät. Komm schon, nur noch der eine Sprung, dann bist du in Sicherheit. Larry, nein!
2: Nummer 6.
0: Theaterwissenschaft. Filmszenen-Nachspiel. Nein, tu es nicht, Anakin. Ich stehe deutlich über dir.
3: Unterschätze nicht meine Macht.
2: Nummer 5.
0: Musikwissenschaft. Bob Marley beim Flennen hören.
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2: Nummer 4.
0: Psychologie. Ins Bett flacken und einfach die Zeit wegpennen. So, ich brauch meinen ganztägigen Erholungsschlaf. Sonst geht ja nix in meinen Kopf rein. Aber erst mache ich meine Lieblingsmusik an.
2: Nummer 3.
0: Biologie. Mit Zimmerpflanzen reden. Hey Larry, alles fit bei dir?
4: Eigentlich nicht.
0: Wie läuft die Photosynthese heute?
4: So.
0: Cool, dass du heute wieder mit mir Wurzeln schlägst, Bruder. So rumzublättern ist manchmal echt nice, muss ich sagen.
4: Kein Bock.
0: Larry.
2: Nummer 2.
0: Pädagogik. Sich die Serien der Kindheit wieder gönnen. So, jetzt habe ich endlich mal wieder Zeit, alle Folgen Sandmännchen anzuschauen. Es sind 22.000. Die längste Serie der Welt. Da habe ich jetzt echt Bock drauf.
2: Honorable Mention.
0: Eltern anlügen. Hey Papa, boah, ich bin voll dabei im Studiengang. Ich lerne Tag und Nacht und bin überzeugt, ich studiere das Richtige. Könnt ihr mir nichts Besseres vorstellen und wollt das nur sagen. So, ich gehe jetzt wieder nur lernen in meinem Zimmer. Also, alles super.
2: Nummer 1.
0: Kommunikationswissenschaft. Katzenvideos doomscrollen. Boah, ich müsste ja eigentlich Lateinvokabeln lernen, aber ich könnte natürlich auch... Okay, jetzt habe ich eine Beschäftigung für die nächsten 10 Stunden. Super.
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Das war Aclara von New Guinea. 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Ja, und wir hören uns gleich nicht Aclara von New Guinea nochmal an, sondern Get Me Down von Nia Archives, der laut zu ihrem Musikspiel zum Weinen im Club einladen soll. Die britische Produzentin und Sängerin ist durch ihren einzigartigen Jungle-Sound bekannt. Nun wechselt sie ihre musikalische Richtung in ihrem zuletzt erschienenen Album Emotional Junglist. Ein bisschen. Das Album ist letzten Freitag tatsächlich neu erschienen. Da mischt sie ihren Jungle-Sound mit Soul, R&B und Pop-Einflüssen. Sie geht in den Alternative-Bereich, lässt sich aber nicht von einem einzigen Genre einengen. Archives verbindet persönliche und emotionale Geschichten mit vielseitig technischer Musik. Und ja, nur damit... Und damit ihr jetzt auch ganz genau versteht, was ich meine, der Song Get Me Down, den sie zusammen mit der Sängerin Georgia Smith produziert hat.

0: 4Life von 3CB und Lua MP3. 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Ja, wie lernt man in der Großstadt eigentlich neue Leute kennen? Dafür gibt's ja mittlerweile unzählige Apps, auf die man vielleicht zurückgreifen könnte. Aber man muss nicht unbedingt. Denn eine Stadt wie München, da, ja, die hat noch ganz, ganz viel anderes zu bieten.
1: 10.000 Menschen. So viele Leute sind dieses Jahr beim Giro di Monaco in München in ihre Laufschuhe geschlüpft und haben gemeinsam ein Zeichen für Demokratie und gegen Rassismus gesetzt. Das Event kehrt bereits zum 5. Mal zurück und ist nach wie vor beliebt. Neben dem guten Zweck liegt das sicher auch an dem Gefühl und der Motivation, die einem das gemeinschaftliche Laufen dort gibt. Und nicht nur Spendenläufer, alles um das Thema Laufen boomt gerade so richtig. Auch Running Clubs freuen sich über immer mehr Mitglieder. Gemeinsam laufen, quatschen, schwitzen und dabei neue Leute kennenlernen? Das klingt jetzt erstmal ziemlich gut, aber was ist da dran? Viele Running Clubs setzen extra auf Gemeinschaft und gehen nach ihren Runs noch in ein Café oder eine Bar, um untereinander zu connecten. So auch die Campus Runners. Sie beschreiben sich als die studentische Lauf-Community in München. Wie schnell man läuft, ist hier egal. Im Mittelpunkt steht, dass man Spaß bei gemeinsamer Bewegung hat. Was besonders schön daran ist, erzählt uns Leo, einer der Organisatoren.
2: Man hat immer den sozialen Austausch und kommt in Gespräche, lernt neue Leute, Freunde kennen. Es gehen schon eigentlich immer wieder Gruppen dann weiter in Bars auf ein, zwei Drinks. Aber ich glaube auch, vor allem das Coole ist eben, dass Campus Runners selbst schon so ein soziales Event ist.
1: Studien zeigen, viele Menschen knüpfen über Running Clubs neue soziale Kontakte und berichten von einem besseren Wohlbefinden. Neben Freundschaften entstehen manchmal auch romantische Beziehungen. Statt einem Swipe nach rechts lernt man sich hier also erstmal ganz unverfänglich kennen.
2: Also wir haben bei Campus Runners schon viele, die sich auch über die Runs kennengelernt haben. Und wir haben tatsächlich auch schon ein, zwei Pärchen, also die sich wirklich bei Campus Runners dann kennengelernt haben. Dating kann auch darüber passieren, aber dann eher auf einer ganz natürlichen Art und Weise.
1: Kontakte entstehen also oft ganz automatisch. Einfach, weil man regelmäßig Zeit miteinander verbringt. Während des Laufens ergeben sich Gespräche eher nebenbei, ohne den Druck einer klassischen Kennenlernsituation. Besonders schön natürlich auch für Leute, die neu in eine Großstadt wie München ziehen.
2: Wir haben auch viele, die vielleicht als Praktikanten für ein paar Monate nur in München sind. Dann ist ja oft die Frage, wo lernt man Leute kennen? Dann kommen die einfach vorbei. Wir haben immer wieder auch internationale Studierende dabei.
1: Dass sportliche Aktivitäten für neue Bekanntschaften besonders gut geeignet sind, sage jetzt nicht nur ich. Bewegung bringt im Körper verschiedene Botenstoffe und Belohnungssysteme in Schwung. Das kann die Stimmung heben, Stress senken und dazu beitragen, dass man sich entspannter und wohler fühlt. Forschende haben außerdem herausgefunden, dass Sport in Gruppen positive Effekte noch verstärken kann, weil sich Bewegung und soziale Einbindung gegenseitig beeinflussen.
0: Also, ob nun als Freundschaft, neue Bekanntschaften oder vielleicht Beziehungen, Running Clubs scheinen gerade mehr zu sein als nur ein Sporttrend. Ja, vielleicht auch deshalb, weil man dort etwas findet, das im stressigen digitalen Alltag oft fehlt, unkomplizierte Begegnungen. Und ich hoffe, dass der nächste Song euch auch herzlich unkompliziert erscheint, denn das ist Schluckbeton von Mouth and Foot.

0: Das war Big Dog von Genesis Owusu. 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Ja, die Deutschen und ihr Brot. Man könnte fast schon sagen, das ist unser Grundnahrungsmittel. Es gibt nämlich über 3000 unterschiedliche Brotsorten in Deutschland und mindestens genauso viele Begriffe für das Endstück vom Brot. Meine Kollegin Julia Leutschke hat sich das mal genauer angeschaut.
1: Brot kann man ja eigentlich immer und überall essen. Zum Frühstück, zum Abendbrot, als Brotzeit zwischendurch. Zum Einzug in die erste WG oder eigene Wohnung gibt es Brot und Salz. Und wenn man das Brot dann mit seinen neuen MitbewohnerInnen teilt und das letzte Stück, das Endstück übrig bleibt, dann nennt es jeder in der WG anders. Wir haben mal herumgefragt, was die Leute in München so sagen.
2: Kanten. Knust. Knäppchen.
3: Scherzel.
2: Kanten.
3: Scherzel.
1: Das waren jetzt schon ein paar unterschiedliche Begriffe. Der Spiegel hat sogar über 170 unterschiedliche Begriffe für das Endstück vom Brot zusammengetragen. Warum gibt es so viele unterschiedliche Begriffe? Wir haben Dr. Iris Forster gefragt. Sie ist Sprachwissenschaftlerin an der Technischen Universität Braunschweig. Sie hat uns erklärt, dass das an den Dialekten oder Mundarten liegt, die sich durch unterschiedliche Einflüsse regional unterschiedlich entwickelt haben.
4: Und auch wenn Dialekte in Zeiten von Massenmedien und Mobilität seltener gesprochen werden, bleiben sie wichtiger Teil der regionalen Identität. Man spricht dann auch von Regiolekten als regional gefärbtem Hochdeutsch. Und dazu gehören dann auch unterschiedliche Benennungen in verschiedenen Regionen, also verschiedenen Dialekten für denselben Sachverhalt. Das ist geografische, lexikalische Variation.
1: Die vielen verschiedenen Variationen für das Endstück vom Brot könnt ihr im Atlas der deutschen Alltagssprache nachlesen.
4: Und da gibt es über 100 verschiedene Varianten, die aber zum Teil sehr, sehr kleinräumig geprägt sind. Also wichtige regionale Bezeichnungen für dieses End- oder Anfangsstück eines Brotlaibs sind Knust oder Knüstchen. Das ist der dominierende Begriff im Nordwesten und in Teilen Westfalens. Kante oder Kanten im Osten. Scherzel in Bayern und Österreich. Knäppchen oder Knäppken im Ruhrgebiet, im Rheingebiet und in Westfalen. Knäusle im Südwesten. Knerzje in Hessen, Rheinland, Pfalz und Franken. Ranft oder Renftchen in Sachsen und Teilen Thüringens. Und der typische Begriff für das Endstück und auch das Anfangsstück des Brotes in der Schweiz ist Rentli oder Krüschti.
1: Laut Dr. Iris Forster sind Dialekte stark zurückgegangen und werden durch Hochdeutsch ersetzt. Das liegt vor allem an den Massenmedien und der Mobilität der Menschen. Trotzdem sind geografisch-lexikalische Variationen, sprich viele Begriffe für eine Sache, weiterhin sehr stark. Sie geht davon aus, dass sie ein so wichtiger Teil der regionalen Identität sind, dass sie auch weiterhin erhalten bleiben und nicht durch das standardisierte Hochdeutsch ersetzt werden. Also zeigt das Endstück vom Brot auch weiterhin noch, aus welchem Teil von Deutschland jemand ungefähr kommt. Fragt doch mal bei euren FreundInnen, was sie zum Ende vom Brot sagen.
0: Ja, da habe ich im Endeffekt jetzt richtig Hunger bekommen. Ich gehe mir jetzt erstmal ein Scherzerl schmieren und ja, guten Appetit.
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0: Gedenkfeier für OEZ-Opfer, Frankreich führt Social-Media-Verbot für Jugendliche ein und fast 1000 Ebola-Tote in der Demokratischen Republik Kongo.
1: 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Heute im Studio Anna Guling.
0: München gedenkt der OEZ-Opfer. Dafür halten unter anderem Bundespräsident Steinmeier und Oberbürgermeister Krause Reden. Um 16 Uhr startet die Gedenkveranstaltung an der Hanauer Straße am Denkmal für euch. Vor 10 Jahren hatte ein 18-Jähriger dort 8 Jugendliche und eine erwachsene Frau erschossen, bevor er sich selbst tötete. Die Tat ist lange als Amoklauf eines Einzeltäters betrachtet worden. Erst 3 Jahre später ist die Tat als rechtsextremistisch motiviert eingestuft worden. Ein KI-Hackerangriff bestätigt viele Befürchtungen. Bei dem Angriff in den USA ist die KI von OpenAI, das unter anderem ChatGPT betreibt, eigenständig in das Computersystem einer anderen KI-Firma eingedrungen. Das Ganze ist bei einem internen Test neuer Modelle passiert. Durch eine Schwachstelle hat sich das Programm Zugang zum Internet verschafft. Viele EU-Abgeordnete drängen deshalb jetzt darauf, die Abhängigkeit Europas von US-Technologiekonzernen zu verringern. Nötig dafür seien eine eigene, leistungsfähigere KI und mehr Kontrolle über Schlüsseltechnologien. Nur so könne man Unternehmen und Infrastruktur besser schützen. Frankreich plant Social-Media-Verbot für unter 15-Jährige. Frankreich führt als erstes EU-Land ein Social-Media-Verbot für Kinder und Jugendliche unter 15 Jahren ein. Laut Präsident Macron soll das Verbot bereits nach den Sommerferien in Kraft treten. Die konkrete Umsetzung ist noch offen. Die EU-Kommission kritisierte die Pläne und warnte vor unterschiedlichen nationalen Regelungen. Zuvor hatten Großbritannien und Australien ebenfalls ähnliche Verbote erlassen. In der Demokratischen Republik Kongo sind knapp 1000 Menschen an Ebola gestorben. Das berichtet das Nationale Institut für öffentliche Gesundheit. Außerdem seien 2500 Menschen an Ebola erkrankt. Um das zu stoppen, muss man mindestens 90% aller Kontakte bestätigter Ebola-Fälle nachverfolgen. In dem zentralafrikanischen Land liegt die Quote bisher knapp darunter. Ebola ist eine lebensbedrohliche Viruserkrankung. Für den dortigen Erreger gibt es bisher weder eine Impfung noch eine spezielle Therapie. Die Bundesstaatsanwaltschaft hat gegen 4 mutmaßliche Köpfe der Reichsbürgergruppe Königreich Deutschland Anklage erhoben. Vorgeworfen wird ihnen, die Anführer einer kriminellen Vereinigung zu sein. Einem der Männer werden zusätzliche Straftaten wie Steuerhinterziehung zur Last gelegt. Die Gruppierung um die Anführer ist letztes Jahr verboten worden. Sie sieht sich als eigenständiger Staat, der die Rechtsordnung der Bundesrepublik durch ihr System ersetzen will. Das waren die M94.5 Nachrichten. Es ist 17.02 Uhr.
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3: Ja, und ich würde sagen, wir beginnen die 2. Stunde der Hörbar mit einem kleinen Taste-Test. Ich habe hier die Pipapo, das sind so kleine Cheeto-Type-Dinger mit dem Limetten-Chili-Geschmack und irgendeinem sehr Gangster-aussehenden Typen da vorne. Knack steht auch noch drauf. Let's taste the shit. Hoffe, man hört das Knacksen. Man merkt auch, dass die schon ein bisschen in der Redaktion rumgelegen sind. Sie sind nicht mehr ganz so knackig. Und es ist ein ganz weirder Geschmack, weil es ist scharf, aber es ist Limette und es ist ultra weird. Aber ich sehe, dass man irgendwie addicted davon werden kann. Egal, wir machen weiter. Das ist die Hörbar auf M95 und jetzt läuft The Weeknd von The Experimental Pop Band.

0: Das war die Experimental Pop Band mit The Weeknd. 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Ja, Leute, ich war wie wahrscheinlich viele schon von euch bei The Odyssey, oder vielleicht haben es viele von euch noch vor, aber ich war da. Und um ehrlich zu sein, was mich ein bisschen angepisst hat, war, weil wir können ja in Deutschland das Ding nicht in IMAX schauen, dass ich das Ding ja eigentlich nicht komplett gesehen habe. Aber, ne, eine aus der Redaktion hat sich darüber ganz, ganz viele Gedanken gemacht, warum das wirklich, wirklich gar nicht so toll ist. Ja, aber bei dem ganzen Aufregen hier muss ich erstmal ein bisschen Musik hören. Und das ist die Musik der Stunde.
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0: Ja. Hurt, so fühlt sich unsere Redakteurin zum Thema The Odyssey. Das ist Hurt von Arlo Parks. Ah, Madeline, das ist ein super schöner Mädchenname. Das ist Madeline von Florentis.
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0: Ja, und aus ihrem zweiten Studioalbum von The Seagulls haben wir Dracula's Dinner Party. Das klingt schon ein bisschen scary und creepy.

Das war The Franklin Electric mit Unsatisfied. 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Ja, wenn ihr mal im Sommer vor der Hitze fliehen wollt, dann vielleicht in einem Museum. Da haben wir in München ja einige und sonntags sogar nur mit nur einem Euro Eintritt in manchen. Oder wenn ihr vor Ort wie Expertinnen ausschauen wollt oder mit Fun Facts glänzen wollt, das Ganze, ja, da könnt ihr euch unser Instagram aushelfen. Es tut mir leid. Schaut da vielleicht mal rein. Dort haben wir auch etwas zu Queercodes gesammelt und die Münchner Studis gefragt, was sie denn in ihren Semesterferien so lesen werden. Und ja, meine Semesterferien beginnen jetzt mit Madeleine von Florentines.

0: Jasmine Solano mit Poetic Justice. 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Ja, Prüfungsphase vorbei, genau wie die Afterparty. Die wurde nämlich gestrichen. Das Verwaltungsgericht diskutiert gerade darüber, ob der Verkauf von Flaschenbier im Univiertel von 22 bis 5 Uhr verboten werden soll. Schon im letzten Jahr hatten sich AnwohnerInnen des Univiertels nämlich über Eskapaden beschwert. Dazu gibt es starke Meinungen von beiden Seiten. Wir hören uns die Meinung von meiner Kollegin Lena an.
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2: Boah, Leute, Prüfungsphase. Das war tough. Da sehnt man sich doch so richtig nach einem kalten Bierchen danach. Aber nein, jetzt wird darüber diskutiert, ob der Bierverkauf nach 22 Uhr im Univiertel verboten wird. Im Univiertel. Wie soll ich denn die Uni noch aushalten, wenn ich danach nicht mal ein Bier trinken darf? Und um 5 Uhr früh darf ich es dann wieder, oder was? Wo ist denn da der Sinn? Muss man denn alles verbieten? Ich meine, ja, Wassersparmaßnahmen sind schon sinnvoll, wenn es gerade knapp ist. Aber dann verbietet doch nicht den Bierverkauf. Checkt ihr nicht, wie viel Wasser das sparen würde? Und what the fuck ist es auch, dass letztes Jahr schon vor dem Bierverbot der Verkauf von Chips ab 20 Uhr verboten wurde? Für Chips? Darf man noch irgendwas? Spaß am Leben haben vielleicht? Nein, öffentliche Plätze in München, wo junge Leute Spaß haben, das geht gar nicht. Da muss die Stadt was machen. Da muss man sich beschweren. Ist ja auch nicht so, als könnte man alkoholfreie Zonen im Univiertel verhängen. Nein, man muss es komplett verbieten. Überall. Die Beschwerden kommen bestimmt von den Leuten, die ihre Tasche in einem rappelvollen Zug demonstrativ auf den Nebensitz stellen, damit sich ja keiner neben sie setzt. Also ja, okay, die Beschwerden beziehen sich auf nächtlichen Lärm, Glasscherben und wildes Urinieren. Lärm kann man noch verstehen, da können auch Studierende Rücksicht nehmen. Glasscherben auch nicht cool, aber wo soll man denn hin urinieren, wenn es nicht genügend öffentliche Toiletten gibt? Wie wäre es, wenn es einfach mal überall Toiletten für alle gäbe, die dann nicht alle eine halbe Niere kosten, dafür, dass ich meine fucking Blase entleeren will? Soll ich mich lieber einpissen oder eine Windel tragen? Und Gott verbitt, dass Kioske Umsatz nach 22 Uhr machen. Sowas ist in Bayern strengstens untersagt. Und Schuld daran ist das bayerische Ladenschlussgesetz. Das beschissenste Gesetz überhaupt!
3: Sonn- und Feiertage sind Ruhetage. Ein Tag zum Durchatmen, wie es genannt wird.
2: Wie zum Fick soll ich da durchatmen, wenn ich wegen den verschissensten Kackgesetzen nicht mal abends mit Leuten an der Uni chillen und trinken darf, eh schon nirgendwo nach 20 Uhr einkaufen kann und an Sonn- und Feiertagen in den Bankrott gerate, weil es weder Spätis noch offene Supermärkte gibt, außer einen, in dem ich dann das Fünffache vom eigentlichen Preis zahle. Die Politik sagt doch immer, wir arbeiten nicht genug und alle sind faul, blablabla. Vielleicht gibt es auch Leute, die sonntags oder nach 20 Uhr noch arbeiten würden. Aber wie denn, wenn ihr alles verbieten müsst? Wie wär's, wenn ihr die Power eurer Rage mal dort einsetzt, wo es wirklich sinnvoll wäre, anstatt jungen Leuten das öffentliche Leben zu verbieten?
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0: Es ist 17.51 Uhr und gerade findet in München eine Schweigeminute statt. Und der ÖPNV steht still. Denn zu dieser Minute jährt sich zum 10. Mal der rassistische Anschlag auf das Olympia-Einkaufszentrum. Am 22. Juli 2016 hat ein 18-Jähriger dort in einer näheren Umgebung 9 Menschen erschossen. 36 weitere wurden verletzt. Die Mehrheit der Opfer war muslimisch oder hatte einen Migrationshintergrund. Trotzdem hat das Landeskriminalamt die Tat erst 2019 als politisch motivierte Gewaltkriminalität von rechts eingestuft. Dabei deuteten die Auswahl der Opfer und die beim Täter gefundenen Materialien schon lange auf ein rassistisches Motiv hin. Angehörige und Hinterbliebenen kämpfen deshalb schon lange für die konkrete Benennung des Ereignisses und gegen die Entpolitisierung der Gewalt. Münchens Oberbürgermeister Dominik Krause hat den Angehörigen bereits im Vorfeld sein Mitgefühl ausgesprochen und die Bedeutung des Gedenkens betont.
1: Und dieses Gedenken ist für mich auch eine Verpflichtung. Hinschauen, erinnern, benennen und daraus aber auch die richtigen Schlüsse für die Zukunft ziehen.
0: Zum 10. Jahrestag des Anschlages gedenkt München den Opfern und ihren Angehörigen. Die Gedenkveranstaltung findet dafür seit 16 Uhr am Denkmal in der Hanauer Stadtstraße statt. Dabei kommen auch Hinterbliebene zu Wort, um weiter für die Aufbereitung der Gewalt und ein würdiges Gedenken einzutreten.

aus Surprises von Radiohead. 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Ja, und ihr hört leider nicht nur die Hörbar auf M94.5, sondern ihr hört auch das Ende der Hörbar auf M94.5. Doch dafür muss ich erstmal ganz, ganz vielen Leuten danken, die Hörbar hier möglich machen. Das sind zum einen in der Redaktion Benjamin Bock, Veronika Heider, Antonia Bayer, Julia Leutschke, Cat Gunther Rewe, Ella Butz, Lena Halve, Helena Hauptner. Und die Nachrichten sind von Megan Kreider-Willis und Regina Gestehr, gelesen von Anna Guling. Und die hat mich auch im Studio unterstützt, zusammen mit Annik Vogel. Social Media Content gab es heute von Philipp von Braun und Simon Liedl. Und ganz zum Schluss, die Sendeleitung hatte Ella Butz. Ich wünsche euch jetzt noch einen ganz, ganz schönen Nachmittag, liebe HörerInnen. Und wir hören auf mit Pixelated Kisses von Georgie.

0: Gedenkfeier für OEZ-Opfer, Frankreich führt Social-Media-Verbot für Jugendliche ein und FC Bayern München verlängert Vertrag mit Spieler aus Milbertshofen.
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0: Anna Guling. München gedenkt der OEZ-Opfer. Um 16 Uhr ist die Gedenkveranstaltung an der Hanauer Straße am Denkmal für euch gestartet. Bundespräsident Steinmeier hat in seiner Rede unter anderem darüber gesprochen, dass es in dieser Gesellschaft keinen Platz für Rassismus gäbe. Vor 10 Jahren hatte ein 18-Jähriger dort 8 Jugendliche und eine erwachsene Frau erschossen, bevor er sich selbst tötete. Die Tat ist lange als Amoklauf eines Einzeltäters betrachtet worden. Erst 3 Jahre später ist die Tat als rechtsextremistisch motiviert eingestuft worden. Ein KI-Hackerangriff bestätigt viele Befürchtungen. Bei dem Angriff in den USA ist die KI von OpenAI, das unter anderem ChatGPT betreibt, eigenständig in das Computersystem einer anderen KI-Firma eingedrungen. Das Ganze ist bei einem internen Test neuer Modelle passiert. Durch eine Schwachstelle hat sich das Programm Zugang zum Internet verschafft. Viele EU-Abgeordnete drängen deshalb jetzt darauf, die Abhängigkeit Europas von US-Technologiekonzernen zu verringern. Nötig dafür seien eine eigene, leistungsfähigere KI und mehr Kontrolle über Schlüsseltechnologien. Nur so könne man Unternehmen und Infrastruktur besser schützen. Frankreich führt als erstes EU-Land ein Social-Media-Verbot für Kinder und Jugendliche unter 15 Jahren ein. Laut Präsident Macron soll das Verbot bereits nach den Sommerferien in Kraft treten. Die konkrete Umsetzung ist noch offen. Die EU-Kommission kritisierte die Pläne und warnte vor unterschiedlichen nationalen Regelungen. Zuvor hatten Großbritannien und Australien ebenfalls ähnliche Verbote erlassen. Die Bundesstaatsanwaltschaft hat gegen 4 mutmaßliche Köpfe der Reichsbürgergruppe Königreich Deutschland Anklage erhoben. Vorgeworfen wird ihnen, die Anführer einer kriminellen Vereinigung zu sein. Einem der Männer werden zusätzliche Straftaten wie Steuerhinterziehung zur Last gelegt. Die Gruppierung um die Anführer ist letztes Jahr verboten worden. Sie sieht sich als eigenständiger Staat, der die Rechtsordnung der Bundesrepublik durch ihr System ersetzen will. Der FC Bayern München hat den Vertrag mit Erblin Osmani frühzeitig verlängert. Der 17-jährige Mittelfeldspieler ist zunächst für die U19 eingeplant. Laut dem FC Bayern wird der Vertrag, wenn er volljährig wird, in einen Lizenzspielervertrag umgewandelt. Osmani kam vom TSV Milbertshofen in die Akademie des FC Bayern. In der vergangenen Saison wurde er zunächst in der U17 eingesetzt, dann auch in der U19. Das waren die M94.5 Nachrichten. Es ist 18.02 Uhr.
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2: Einen wunderschönen guten Abend und auch mir herzlich willkommen zur Filmfabrik. Ich heiße Megan und ich darf euch heute durch den Abend führen. Ich glaube, wir werden richtig Spaß zusammen haben. Wir haben nämlich wieder ganz tolle Filme für euch im Programm. Dieses Mal ist es ziemlich krass, ziemlich groß, ziemlich blockbusterig. Wir starten rein mit dem neuen Toy Story, mittlerweile 5. Naja, ob das nach 5 Filmen noch gut gehen kann, das sehen wir dann. Außerdem, heiß ersehnt, ein großes Epos, The Odyssey von Christopher Nolan. Da sind wir auch schon gespannt, was unsere RedakteurInnen dazu sagen. Aber auch die Indie-Filme dürfen nicht zu kurz kommen. Wir hören noch, wie The Piano Tuner war. Der lief auch in München auf dem Filmfest. Das klingt doch gut, oder? Aber um uns jetzt mal ein bisschen so in Stimmung zu bringen, würde ich sagen, wir hören noch ein bisschen Musik, oder? Habt ihr Lust? Habt ihr Lust? Habt ihr? Ich sehe Lilly schon hier. Ihr habt Lust. Okay, dann will ich das euch nicht länger vorenthalten. Hier ist Worship You von Vampire Weekend.

0: Das ist Boom von Royce da 5'9" hier auf M94.5 und ihr hört mal wieder die Filmfabrik. Ja, unser nächster Film ist für viele bestimmt die Nostalgiekeule schlechthin. Morgen kommt der 5. Teil von Toy Story in die Kinos. Meine Kollegin Lilly hat ihn sich angeschaut und die erzählt uns gleich ein bisschen was darüber. Hallo Lilly.
1: Hi.
0: Also Lilly, wenn mich jetzt nicht alles täuscht, dann heißt doch der Bösewicht im neuen Toy Story-Film genau wie du, oder?
1: Richtig, der Film, also der Villain in diesem Film, heißt Lilypad. Das ist ein Tablet für Kinder, was Bonnie, das Kind von Toy Story 5, von ihren Eltern geschenkt bekommt. Mhm. Bonnie ist, wie die meisten Kinder mit Bildschirm, sofort obsessed und spielt nur noch mit Lilypad.
2: Bonnie, ein Päckchen für dich.
3: Oh, danke, danke.
4: Hi, ich bin Lilypad.
5: Aussterben, nicht schon wieder!
1: Die anderen Spielzeuge nehmen Lilypad definitiv als Konkurrenz wahr. Und vor allem Jessie ist überzeugt, dass sie Bonnie zurückgewinnen muss.
0: Mhm, okay, das klingt ja nach einem ziemlich simplen Plot, würde ich sagen. Wie hat dir denn der Film gefallen?
1: Also jetzt mal ganz ehrlich, ich fand ihn leider ziemlich überflüssig. Es ist halt mal wieder der x-te Teil einer Franchise, in der es einfach nur noch ums Geld verdienen geht.
0: Mhm.
1: Die Geschichte ist tot erzählt.
0: Okay, aber das Thema Technologie im Kinderzimmer ist doch eigentlich ziemlich aktuell, oder?
1: Ja, das stimmt schon. Und der Teil des Films ist auch wirklich gut, weil er es ja auch von den negativen Seiten der Technik erzählt.
0: Mhm. Mhm.
1: Ausgrenzung, Cybermobbing und Mediensucht. Aber darüber hinaus bietet der Film ehrlich gesagt einfach nichts, was man nicht schon mal gesehen hat. Und der Humor ist bodenlos.
0: Aber sonst sind doch Disney-Pixar-Filme eigentlich dafür bekannt, dass sie so den Humor von Kindern und auch Erwachsenen ansprechen, oder?
1: Tja, bei Toy Story 5 hat das wohl jemand vergessen. Hör dir das mal an.
6: Was willst du? Eine Hand nach Spielzeug.
7: Was? Sie hält dich für alt, weil du eine Glatze bekommst, wo die...
1: Das ist halt alles viel zu on the nose und trotzdem einfach lazy Comedy.
0: Ja, fair, das check ich. Das war jetzt wirklich ein bisschen krass. Aber wie sieht es denn mit der Animation aus? Also der Trailer schaut schon sehr krass aus.
1: Ja, also die Animation ist, finde ich, wirklich krass. Fast schon zu perfekt an manchen Stellen. Es ist einfach ein weiteres Zeichen, dass es seit dem ersten Teil viel zu viel Zeit gibt und dass mal eine neue Geschichte in Fokus gerückt werden muss und nicht einfach Rehash Nummer 100.
0: Ja, okay, das ist auf jeden Fall eine starke Meinung. Das verstehe ich auf jeden Fall. Falls ihr euch aber selber überzeugen möchtet, Toy Story 5 kommt morgen in die deutschen Kinos. Also vielleicht ist es ja euer Ding, vielleicht auch nicht. Muss ja nicht jedermanns Sache sein. Unser nächster Music Act ist auch nicht immer jedermanns Sache, aber das ist okay, denn sie sind trotzdem extrem gut drauf. Hier ist Smugglers and Scholars von Kneecap.

0: Das war A Town Called Malice von The Jam. Ihr hört die Filmfabrik auf M94.5 um 19.25 Uhr. Klavierkonzerte und Bandenkriminalität. Wenn ich das so höre, passt das für mich erstmal überhaupt nicht zusammen. Aber genau das verbindet Daniel Rohr in seinem Film The Piano Tuner. Meine Kollegin Lilly hat ihn sich schon angeschaut und kann uns gleich mal mehr erzählen. Hi Lilly.
1: Hallo wieder.
0: Also, dem Titel zufolge geht es ja um einen Klavierstimmer. Erzähl uns doch mal ein bisschen mehr über ihn, bitte.
1: Also, die Hauptperson heißt Nicky, gespielt von Leo Woodrow. Er wollte eigentlich Profi-Pianist werden, hat dann aber ein unfassbar empfindliches Gehör entwickelt. Das nennt man auch Hyperakusis. Mhm. Im Alltag muss er deshalb die ganze Zeit Kopfhörer tragen, wie wir gerade. Zusammen mit seinem Mentor Harry reist Nicky von Kunde zu Kunde und bei denen stimmt er dann die Klaviere.
0: Mhm. Okay, und ausgehend davon entwickelt sich dann noch bestimmt eine sehr spannungsgeladene Story, oder?
1: Ja, genau. Als Nicky bei einem Millionär abends den Flügel stimmt, hört er, wie eine Bande einen Safe im Haus knacken will. Das beschreibt eigentlich seinen Charakter ziemlich gut, denn er ist eher unbeeindruckt und es stört ihn erstmal nur, dass er seine Arbeit gar nicht so richtig machen kann.
0: Und dann schließt er sich dieser Diebesbande an?
1: Also, ich will ja nicht zu viel verraten. Mhm, er entdeckt, dass er sein absolutes Gehör nicht nur fürs Klavierstimmen nutzen kann, sondern eben auch, um Safes zu knacken.
0: Ah, okay.
1: Und weil sein Mentor krank und verschuldet ist, würde Nicky eine große Summe Geld, also sehr gut zukommen.
0: Ja, das glaube ich, geht uns also. Es geht ja anscheinend auch sehr viel um Klänge und das Hören. Wie wird denn das den ZuschauerInnen näher gebracht?
1: Also in manchen Szenen sind wir also sozusagen im Kopf von Nicky und hören alles so, wie es für ihn klingt. Also das finde ich auch richtig gut gelungen.
0: Und konnte dich der Film so visuell überzeugen?
1: Ja, das auf jeden Fall. Der Film spielt in New York und die Skyline und die Atmosphäre werden da auch schon sehr schön eingefangen. Mhm. Ansonsten gibt es auch sehr kreative Einstellungen, wie zum Beispiel Detailaufnahmen von den Rändern vom Safe. Und das baut ja auch einfach die Spannung auf.
0: Ja, das stimmt. Ist spannend denn die vorherrschende Stimmung im Film oder kommt es auch zu lustigen oder traurigen Momenten?
1: Genau, nicht nur. Es gibt auch rührende Momente, zum Beispiel in Bezug auf die Freundschaft von Nicky und Harry. Aber das ist nicht alles. Es gibt auch eine Liebesgeschichte.
0: Oh, erzähl mir mal mehr darüber.
1: Also, sein Mentor Harry verkuppelt mehr oder weniger Nicky und Ruthie, eine angehende Komponistin.
2: Stell mich vor. Ich weiß nicht, wie sie heißt.
3: Ich bin Ruthie.
2: Hallo Ruthie, ich bin Harry Horowitz. Du kannst Harry zu mir sagen. Das ist Nicky, mein Klavierstimmerlehrling. Und eins kann ich dir sagen, er ist noch zu haben.
4: Harry, bitte, hör auf.
2: Ja, willst du einen Cream Donut?
3: Der liefert Energie für den Unterricht. Herzlichen Dank.
2: Was für eine Art Unterricht?
3: Komposition für Fortgeschrittene.
2: Hast du gehört? Sie ist fortgeschritten.
4: Ja, ich habe sie spielen hören. Sie ist gut.
2: Ja? Das ist ein großes Lob, wenn ihr das sagt. Er ist, glaubst du oder nicht, er ist ein Virtuose.
3: Ein Virtuose, der noch zu haben ist, hä?
0: Ach, wie süß.
1: Ja. Also, die Ruthie wird von Havana Rose Leo gespielt. Von ihr war ich wirklich begeistert. Mhm. Sie hat Ehrgeiz und Leidenschaft fürs Klavierspielen sehr gut rübergebracht.
0: Okay, das klingt nicht schlecht. Wie steht's denn eigentlich um die Schauspielleistung von Leo Woodrow? Den haben wir ja schon vorher als den Hottie aus One Day betitelt. Ja. Ist auch so. Der spielt die Hauptfigur. Wie macht sich der?
1: Also, natürlich auch ihn fand ich wirklich sehr überzeugend.
0: Okay.
1: Er hat Nickys Figur wirklich gut verkörpert. Sexy, cool, bisschen gebrochen. Mhm. Unterschwellig schwingt eine Tragik in seiner Figur mit. Aber weil Nicky durch seine Krankheit auch manchmal seinen Traum aufgeben muss. Daher zeichnet sich Nicky stellenweise durch eine abgeklärte Art aus, was Woodrow mit seiner Mimik perfekt rüberbringt.
0: Okay, also würdest du einen Kinobesuch empfehlen? Was ist denn so dein abschließendes Fazit?
1: Ich finde The Piano Tuner wirklich sehr sehenswert. Der Film schafft es, totale Kontraste wie Leidenschaft für Klaviermusik, eine romantische Liebesgeschichte und Spannung miteinander zu kombinieren. Das macht den Film für mich sehr einzigartig. Mhm. Ich finde, er hat unbedingt mehr Aufmerksamkeit verdient.
0: Okay, vielen lieben Dank dir.
1: Ja, sehr gerne.
0: The Piano Tuner ist schon seit dem 2. Juli auf der großen Leinwand zu sehen, also nutzt die Zeit noch, um ins Kino zu gehen und euch dann vielleicht selbst vom Film zu überzeugen. Jetzt haben wir leider keine Klaviermusik für euch, aber das ist ja auch gar nicht schlimm. Wir hören jetzt als nächstes Unlawfully Wedded von The Vengeance.
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0: Das war Well Connected von Dobre. Ihr hat die Filmfabrik hier auf M94.5. Der neue Film vom renommierten Regisseur Christopher Nolan stürmt seit letzter Woche in die Kinos. The Odyssey ist der neueste epische Fantasy-Film, der seit Jahren mal wieder antike Geschichte und griechische Mythologie inszeniert. Und laut unserer Redakteurin Lilly ist es auch einer der besten Filme des Jahres. Hey Lilly!
1: Hey Megan!
0: Again!
1: She's back
0: for more! Ja, freut mich trotzdem, dass du hier bist. Ich habe den Film ja mit dir gemeinsam gesehen, aber jetzt erzähl mal, wie waren deine persönliche Erfahrung mit so einem hoch erwarteten Film?
1: So, also das erstmal gleich vorwegnehmen. The Odyssey ist ein Meisterwerk. Mm. Es gab ja mehrere Sorgen, dass der Film nicht die erwartete Qualität eines Christopher Nolan-Films entsprechen würde. Mm-hmm. Die Trailer sorgten für Langeweile, die mit Hollywood-Stars gespickte Besetzung schien für diese Geschichte relativ fehl am Platz zu sein. Mhm. Und auch das Kostümdesign hier schien erstmal fragwürdig. Können wir ja nicht behaupten, dass das nicht so war.
0: Ja, ja.
1: Und tatsächlich waren aber diese Sorgen unnötig.
0: Sehr cool zu wissen. Ich muss selbst zugeben, ich war von den Trailern auch nicht ganz überzeugt, aber war dann von der Besetzung wirklich positiv überrascht. Also ich dachte mir so, ja, das wird jetzt so ein All-Star-Cast, aber jeder Einzelne hatte einen Grund. So, also wirklich von ja. Matt Damon bis Anne Hathaway, die waren alle aus dem Grund gecastet. Warum fandest du die Besetzung doch gut am Ende?
1: So, überraschenderweise fand ich die meisten SchauspielerInnen mühelos in ihrer Rolle. Mhm, ganz ehrlich. Mhm. Besonders Tom Holland als Sohn von Odysseus und Matt Damon als Odysseus waren, finde ich, sehr beeindruckend in ihrer Performance. Sie wussten genau, welche Energie und welche emotionale Vielfalt sie für diese Rolle bringen mussten und waren daher auch einfach, ja, überzeugend, kann ich anders nicht sagen. Mhm. Ich muss nämlich auch betonen, das war die beste Schauspielleistung, die ich von den beiden jemals gesehen habe. Auch alle anderen Schauspielerinnen passen sich natürlich besonders gut in die Rolle ein. Hier, ich mag ja auch immer Robert Pattinson.
0: Mm, Robert Pattinson.
1: Yes, wir
0: mal
1: yes.
0: rein.
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0: Ach, er ist klasse.
1: So, das tut mir jetzt in der Seele weh. Aber ich muss sagen, die einzig so mittelmäßige Performance war die von Charlize Theron als Calypso. Mhm, ihre Darstellung, ich meine, was soll sie auch machen, war eher banal und langweilig. Sonst aber hier, keine Kritik an der Besetzung.
0: Nein, bei Charlize Theron muss ich dir leider zustimmen, aber absolut fantastisch zu hören. Und was hat denn sonst einen guten Eindruck bei dir gemacht? Die Regie war doch auch super, oder nicht?
1: Ja, die Regie im Film ist sensational und auch so gut, dass man ein paar schwächere Elemente des Skripts einfach ignorieren kann. Mhm. Zum Beispiel, dass das Ende, ich finde ehrlich, ein bisschen Klischee war. Es ist ein typisch kitschiges, romantisches Ende, das eben diesen bodenständigen Charakter, den Film bis dahin hatte, es passt einfach nicht.
0: Das stimmt, das war ein bisschen zu Hollywood, ne?
1: Ja, aber hey, das Skript war insgesamt toll und adaptierte eine klassische Geschichte mit einer modernen Kritik an Toxic Masculinity und die zerstörerischen des Manns.
0: Amen to that, da stimme ich absolut zu. Und das auch noch in einer epischen Art und Weise, ne?
1: Ja, vor allem dieses epische Gefühl und die bedeutsame Spannung, die sich im Laufe des Films immer weiter steigert. Diese werden mit einfach viel Feingefühl und präzisem Schnitt umgesetzt. Mhm. Man kann sich also ganz leicht von dem Film treiben lassen. Nolan macht das perfekt. Er fordert das Publikum heraus und bietet ihm zugleich ein wahrhaft episches und dennoch zugängliches Filmvergnügen. Und das mit einem paar überraschenden, ich fand es so gruselig,
0: ein paar
1: überraschenden, ich fand sie ja toll, aber ich habe mich so erschrocken.
0: Ja, also vor allem der Zyklop war wirklich furchterregend. Aber ein anderes Highlight, was ich bemerkt habe, war das ganze Sounddesign und die Musik. Wie fandest du die?
1: Also, besonders hervorragend. Ich vermute mal, Komponist Ludwig Göransson bekommt seinen vierten Oscar für den Film. Mhm. Er mischt moderne und antike Instrumentation, wie es zum Beispiel in Black Panther auch schon gemacht hat. Aber hier experimentierte er noch viel mehr und die Musik, also die passt eigentlich perfekt zur Geschichte. Man bekommt Gänsehaut, wenn man es einfach nur hört.
0: Absolut, besonders beim Song am Ende des Films. Also, kannst du The Odyssey grundsätzlich empfehlen?
1: So, ja, und zwar sehr stark. Mhm. Es ist ein epischer Film und ich würde sagen, der epischste seit Jahren mit markanter, mystischer Atmosphäre. Klar, hier kommt, er ist nicht perfekt, aber trotzdem atemberaubend. Und er hat einfach eine wichtige Powerbotschaft. Also Powerbotschaft wollte ich gerade sagen.
0: Also eine Powerbotschaft. Doch, stimme ich so.
1: Hier, 3 Stunden durchzieht.
0: Ja,
1: muss man mal schaffen.
0: Das muss man erst mal schaffen. Ich kann es auf jeden Fall auch empfehlen. Vielen Dank dir, Lili. The Odyssey von Christopher Nolan läuft aktuell in allen Kinos. Und wenn man mal ein bisschen außerhalb von München fährt, kann man den auch im IMAX-Format genießen. Und jetzt geben wir euch ein kleines Snippet zum Film, und zwar den Song When I'm Home von Ludwig Göransson, James Blake und Travis Scott. Ganz viel Spaß euch!

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2: Das war I Felt Stupid von The Drums. Ich muss mich bei euch entschuldigen, das war leider nicht der angekündigte Travis Scott Song, aber kein Problem, das kriegen wir noch hin. Es ist 19.48 Uhr, ihr hört die Filmfabrik und ich heiße Megan. Ja, meine lieben Freundinnen und Freunde, wir sind leider schon wieder am Ende der Sendung angekommen. Ich find's schade, ihr findet's schade, wir können nichts dagegen tun, aber wir hatten eine gute Zeit und ich hoffe, ihr habt euch den ein oder anderen Film vielleicht gemerkt und geht dann ins Kino und denkt dann an mich, das wäre doch was, oder? Ich denke jetzt auf jeden Fall an all die Menschen, die mir bei dieser Sendung so toll unter die Arme gegriffen haben. Da haben wir einmal unsere Sendeleitung, Filmfabrikleitung Juliana Schneider, dann ganz, ganz herzlichen Dank an Lilly Forster, die mich hier im Studio ganz toll unterstützt hat und auch als RVD eine tolle Figur macht. Dann geht noch großer Dank raus an Anna Guling und an Dre Forster für die tollen Beiträge und natürlich an euch. Danke, dass ihr eingeschaltet habt. Danke, dass ihr dabei wart und ich hoffe, wir hören uns das nächste Mal wieder, wenn es heißt Filmfabrik. So, und jetzt kommt aber der lang versprochene, heiß ersehnte Travis Scott Song. Seid ihr bereit? Seid ihr bereit? Okay, dann kommt er jetzt. Viel Spaß.

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